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1: Im Studio André Glatzel. Schönen guten Morgen. Zum ersten Mal überhaupt ist Deutschland bei einer Wahl zum nichtständigen Mitglied im Sicherheitsrat der Vereinten Nationen gescheitert. Die Vollversammlung entschied sich deutlich für die Mitbewerber Portugal und Österreich. Eine herbe Niederlage und echte Enttäuschung, sagt Bundesaußenminister Johann Wadephul. Zu viele Länder hätten offenbar Probleme mit den Positionen der Bundesregierung.
2: Da ist unsere felsenfeste Unterstützung für die Ukraine. Dass Russland eine solche Stimme nicht am Tisch des Sicherheitsrates wissen will und auch Stimmung gegen uns gemacht hat, das ist kein Geheimnis. Und es mag auch Stimmen gekostet haben, dass Deutschland im Nahostkonflikt immer eine besondere Verantwortung für Israel wahrnehmen muss.
1: Die EU verhandelt nun ganz offiziell über einen zukünftigen Beitritt der Ukraine. Möglich hat das Go des neuen ungarischen Ministerpräsidenten Motya gemacht. Sein Vorgänger Orbán hatte die Verhandlungen blockiert. EU-Beitrittsverhandlungen dauern in der Regel aber Jahre, teilweise sogar Jahrzehnte. Der Asylpakt der EU ist heute eines der großen Themen in Luxemburg. Die EU-Innenminister wollen darüber sprechen. Mehr von Tom Husse.
3: Viel Zeit haben die Mitgliedsländer nicht mehr, um den Pakt umzusetzen. Kommende Woche Freitag läuft die Frist ab. Ziel des Abkommens ist es, Asylverfahren zu vereinfachen und illegale Migration dauerhaft zu begrenzen. Bei dem EU-Treffen geht es auch noch um die Grenzkontrollen im Schengen-Raum und den weiteren Umgang mit ukrainischen Geflüchteten. Die genießen im Moment noch einen besonderen Schutzstatus in der EU. Die Regelung läuft im kommenden Jahr aus, soll aber wohl verlängert werden.
1: Apotheken sollen mehr Geld bekommen. Das Bundeskabinett hat beschlossen, das Apothekenhonorar auf Arzneimittel zu erhöhen. Es soll schrittweise auf 9,50 Euro pro Medikament steigen. Mit der Maßnahme sollen die Apotheken gestärkt und die Arzneimittelversorgung sichergestellt werden. Der Berg ruft. Über 1000 Menschen standen in diesem Frühjahr auf dem Gipfel des Mount Everest. Das ist ein neuer Rekord, heißt es von der Tourismusbehörde in Nepal. Das Wetter war an der Zeit recht stabil, das hat den Bergsteigern in die Karten gespielt.
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4: Wolkig geht's in den Morgen und vor allem im Westen wird's immer wieder nass, teils auch mit kräftigen Gewittern. Im Lauf des Tages ziehen dann auch in vielen anderen Ecken mehr Wolken rein und es kommen öfter mal Regen oder Schauer dazu. Dazu Höchstwerte von 16 bis 26 Grad, morgen dann Sonne und Wolken im Mix, ab und zu ein Schauer, maximal 22 Grad.

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1: Liebe Hörer, zu dem heutigen Thema dieser Sendung Glaube wie ein Senfkorn möchte ich aus Lukas 17 zunächst die Verse 5 und 6 lesen. Die Apostel sprachen zu Jesus: Stärke uns den Glauben. Der Herr aber sprach: Wenn ihr Glauben habt wie ein Senfkorn und sage zu diesem Maulbeerbaum: Reiße dich aus und versetze dich ins Meer, so wird er euch gehorsam sein. Wir erkennen schon auf den ersten Blick, dass es in diesem Text um den Glauben geht. Geht es uns aber damit nicht wie Bergwanderern, die plötzlich vor einer Steilwand stehen, ohne Griff, die schließlich die Besteigung aufgeben und sich einen anderen Weg suchen müssen? Kann man denn so, wie Jesus es hier tut, über den Glauben reden, so steil, so unbezwinglich? Wenn ihr Glauben hättet, so groß wie ein Senfkorn, dann könntet ihr zu diesem Maulbeerbaum sagen: Reiße dich aus, und er würde euch gehorchen. Wir alle hätten sofort eine ganze Reihe von Vorstellungen, von denen wir wünschten, sie würden im Meer versinken. Die ganzen Waffenarsenale überall in der Welt, alle Kriege, die schlimmen Krankheiten, der Hunger, die Drogen, alle ins Meer. Können, dürfen wir so reden? Nein, das geht nicht. Wir können diesen Satz aus dem Munde Jesu nicht wie eine Zauberformel gebrauchen. Wir müssen zuerst einmal ernsthaft nach seinem Sinn fragen. Das wollen wir jetzt in drei Schritten tun. Erstens, woher kommt der Glaube? Und die Jünger sprachen zu dem Herrn: Stärke uns den Glauben. Wir sehen hier die Jünger in Verlegenheit. Sie kommen als Bittende zu ihrem Herrn, denn sie hatten gemerkt, unser Glaube ist schwach. Immer wieder versagt er. Oft gleicht er einer Kerze im Wind, die unruhig flackert und in Gefahr steht zu verlöschen. Einen starken Glauben müsste man haben, wind- und wetterfest, krisenbeständig, zuverlässig. In diesem Sinne müssen wir die Frage verstehen. Wir sind jetzt zwischen und neben die Jünger getreten, wir mit unserem kleinen Glauben, voller Zweifel und Anfechtungen. Liebe Hörer, die Jünger haben gewusst, dass sie sich ihren Glauben nicht selbst einreden oder eingeben können. Mit guten Vorsätzen ist nichts zu erreichen. Er kommt von außen, der Glaube, als Geschenk. Aber wir dürfen darum bitten, dürfen uns an die Adresse Jesu wenden und es zu unserem persönlichen Gebet machen. Herr, stärke uns den Glauben. Ist es nicht beschämend, wie viele Nebensächlichkeiten oft unsere Gebete beherrschen? Wie egoistisch, wie sehr auf unsere Wünsche und Wichtigkeiten unser Beten konzentriert ist? Die Mitte unseres Betens müsste doch eigentlich die Bitte um den rechten Glauben sein, und das heißt, um ein immer neues Heimfinden und Heimkommen zu Jesus, der allein unseren Glauben stärken kann. Zweitens, was ist der Glaube? Herr, stärke uns den Glauben. Das ist eine ehrliche Bitte. So zu beten, steht uns Menschen wohl an. Der Glaube ist keine Sache oder ein Standpunkt. Er ist ein Weg, eine Lebensrichtung. Er ist kein Wissen, nicht das Interesse an religiösen Fragen, sondern das wagende und vertrauende sich festmachen an Jesus Christus und seinem Wort. Glauben heißt nicht etwas über Gott denken, sondern etwas von Gott erwarten. Jesus korrigiert deshalb die Bitte seiner Jünger. Es geht darum, dass die Richtung stimmt. Der Glaube hängt sich an Jesus und geht hinter ihm her, wie man etwa dem Bergführer folgt. Ist das nicht eine ungemein hilfreiche Erkenntnis für alle, die meinen, sie hätten einen kleinen, schwachen Glauben? Dann traut man sich überhaupt nichts mehr zu. Man vergleicht sich mit anderen und verzweifelt. Nein, sagt Jesus. Und wenn euer Glaube nur so groß wäre wie ein Senfkorn, dann wäre das schon genug. Denn auch der Senfkornglaube ist ein ganzer Glaube. Das Senfkorn ist das kleinste unter allen Samenkörnern. 700 Körner gehen auf 1 Gramm. Es ist das winzigste, was man mit dem bloßen Auge erkennen kann. Darum sagt Jesus, habt im Blick auf euren Glauben keine Komplexe und keine Minderwertigkeitsgefühle. Ein Glaube so groß wie ein Senfkorn genügt schon. Wie in jedem winzigen Senfkorn die ganze Wachstumskraft des Lebens angelegt ist, die aus dem kleinen Körnlein eine große Staute emporwachsen lässt, so liegt auch in unserem kleinen Glauben die Kraft, die zum Leben und Tun des Guten ausreicht, wenn nur die Richtung stimmt, wenn wir nur an Jesus hängen und alles von ihm erwarten. Drittens, wohin führt uns der Glaube? Der Herr aber sprach, wenn ihr Glauben hättet, so groß wie ein Senfkorn, dann könntet ihr zu diesem Maulbeerbaum sagen, reiß dich aus und versetze dich ins Meer, und er würde euch gehorchen. Das ist die Steilwand, lieber Hörer, von der ich eingangs gesprochen habe. Das ist die Stelle, an der wir keine Haltegriffe mehr haben. Ist das, was Jesus hier ausspricht, nicht maßlos übertrieben? Mit diesem so paradox klingenden Bildwort will Jesus die Augen seiner Jünger weglenken von ihren eigenen Möglichkeiten hin auf sich selbst und seine Macht. Denn gerade in diesem Hinsehen auf Jesus erweist sich rechter Glaube. Und wenn er dann nur so groß wäre wie ein Senfkorn, aber der Macht alles zutraute, wirklich alles, dann wäre es rechter Glaube. Glauben heißt, Jesus alles zutrauen, alles. Ihm, der am Kreuz die bedrückendste Last der Menschheit aufgehoben hat, unsere Schuld. Ihm, der am Ostermorgen die schlimmste Geißel der Menschen zerbrochen hat, den Tod. Ihm, der als der Auferstandene gesagt hat, mir ist gegeben alle Gewalt im Himmel und auf Erden. Ihm alles zutrauen, auch das, was uns selbst unglaubhaft dünkt. Und das, was sich nicht in unseren Kategorien des Begreifbaren einfügen lässt. Das meint Jesus hier mit dem Glauben, der Berge oder Bäume versetzt. Und dazu braucht es offenbar nicht den Glauben eines Titanen. Es geht nicht darum, wen oder was wir am liebsten ins Meer versetzt sehen. Wir verstehen das Bildwort besser, wenn wir es von einer anderen Seite beleuchten. Der allmächtige Gott kann versetzen. Er reißt Menschen aus der Macht der Finsternis heraus, sei es aus Hoffnungslosigkeit, aus Gleichgültigkeit, aus dem Bannkreis irgendeiner Ideologie, aus der Drogenszene, aus einem festgefahrenen Gewohnheitschristentum. Er versetzt sie in das Reich seines Sohnes. Auch Menschen, die in ihren Sünden gebunden sind, wo wir jede Hoffnung aufgegeben haben, die wir schon abgeschrieben haben, Jesus kann sie erretten. Er kann versetzen und erneuern. Er kann Verhältnisse ändern. Er kann aus dem Schächer am Kreuz einen Begnadigten und aus dem Christenverfolger Saulus einen Christuszeugen Paulus machen. aus dem schwankenden Petrus einen mutigen Bekenner, aus traurigen Fröhliche, aus Leidtragenden Getröstete. Er kann durch die Hoffnung auf das ewige Leben die Menschen aus der Verzweiflung in ein tiefes Getröstetsein versetzen. So kann Jesus versetzen. Nicht Bäume oder Berge, aber Menschen und Verhältnisse, wenn wir es ihm nur zutrauen. Wer glaubt, sieht alle Dinge unter den Möglichkeiten Gottes. Nicht nur seine persönliche Situation, nicht nur seinen beruflichen Alltag, nicht nur die Menschen, mit denen er es zu tun hat. Sollten wir unsere persönlichen Gebete und die Gebete der Gemeinde und unseren Glauben nicht stärker als bisher darauf ausrichten? Glauben wie ein Senfkorn. Wer glaubt, sieht alle Dinge, auch alle Menschen, nicht zuletzt sich selbst unter den Möglichkeiten Gottes.

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1: Im Studio André Glatzel. Schönen guten Morgen. Zum ersten Mal überhaupt ist Deutschland bei einer Wahl zum nichtständigen Mitglied im Sicherheitsrat der Vereinten Nationen gescheitert. Die Vollversammlung entschied sich deutlich für die Mitbewerber Portugal und Österreich. Eine herbe Niederlage und echte Enttäuschung, sagt Bundesaußenminister Johann Wadephul. Zu viele Länder hätten offenbar Probleme mit den Positionen der Bundesregierung.
2: Da ist unsere felsenfeste Unterstützung für die Ukraine. Dass Russland eine solche Stimme nicht am Tisch des Sicherheitsrates wissen will und auch Stimmung gegen uns gemacht hat, das ist kein Geheimnis. Und es mag auch Stimmen gekostet haben, dass Deutschland im Nahostkonflikt immer eine besondere Verantwortung für Israel wahrnehmen muss.
1: Die EU verhandelt nun ganz offiziell über einen zukünftigen Beitritt der Ukraine. Möglich hat das Go des neuen ungarischen Ministerpräsidenten Modja gemacht. Sein Vorgänger Orbán hatte die Verhandlungen blockiert. EU-Beitrittsverhandlungen dauern in der Regel aber Jahre, teilweise sogar Jahrzehnte. Der Asylpakt der EU ist heute eines der großen Themen in Luxemburg. Die EU-Innenminister wollen darüber sprechen. Mehr von Tom Husse.
3: Viel Zeit haben die Mitgliedsländer nicht mehr, um den Pakt umzusetzen. Kommende Woche Freitag läuft die Frist ab. Ziel des Abkommens ist es, Asylverfahren zu vereinfachen und illegale Migration dauerhaft zu begrenzen. Bei dem EU-Treffen geht es auch noch um die Grenzkontrollen im Schengen-Raum und den weiteren Umgang mit ukrainischen Geflüchteten. Die genießen im Moment noch einen besonderen Schutzstatus in der EU. Die Regelung läuft im kommenden Jahr aus, soll aber wohl verlängert werden.
1: Apotheken sollen mehr Geld bekommen. Das Bundeskabinett hat beschlossen, das Apothekenhonorar auf Arzneimittel zu erhöhen. Es soll schrittweise auf 9,50 Euro pro Medikament steigen. Mit der Maßnahme sollen die Apotheken gestärkt und die Arzneimittelversorgung sichergestellt werden. Der Berg ruft. Über 1000 Menschen standen in diesem Frühjahr auf dem Gipfel des Mount Everest. Das ist ein neuer Rekord, heißt es von der Tourismusbehörde in Nepal. Das Wetter war an der Zeit recht stabil, das hat den Bergsteigern in die Karten gespielt.
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4: Wolkig geht's in den Morgen und vor allem im Westen wird's immer wieder nass, teils auch mit kräftigen Gewittern. Im Lauf des Tages ziehen dann auch in vielen anderen Ecken mehr Wolken rein und es kommen öfter mal Regen oder Schauer dazu. Dazu Höchstwerte von 16 bis 26 Grad, morgen dann Sonne und Wolken im Mix, ab und zu ein Schauer, maximal 22 Grad.

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1: Liebe Hörer, mit dem Elend des heutigen Menschen beschäftigen sich viele. Dichter und Denker, Politiker und Pädagogen, Ärzte und Psychologen. Es werden viele Lösungen angeboten, die alle nicht greifen. Zum Thema AIDS, das immer mehr Menschen erreicht, schreibt man, das ist das gefährlichste Symptom einer an sich schon kranken Gesellschaft und die gefährlichste Bedrohung unserer Zeit ist. Es werden auch noch viele andere Gefahrenquellen genannt, die für die menschliche Gesundheit bedrohlich sind. Alkoholismus, Rauchen, zunehmende Gewaltbereitschaft, besonders an Schulen, und Zunahme der Verbrechen aller Art. Niemand wird bestreiten, dass die Beschreibung unseres Elends zutrifft. Nur, damit ist die Ursache allen Elends keineswegs genannt. Viele machen es sich sehr einfach. Sie schieben alles schuldhafte Verfehlen einfach auf die anderen Menschen oder Umstände ab. Damit kommen wir aber nicht weiter. In unserer Welt ist alles in Verwirrung, aber es ist eine planvolle Verwirrung. Nach dem Plan Satans. Die Bibel sagt uns, dass Satan der große Betrüger ist, der hinter unseren großen Selbsttäuschungen steht. Er hat uns verführt, dass wir glauben, die Dinge würden besser, während sie tatsächlich immer schlimmer werden. Trotz allen Fortschritts hat der Mensch das grundlegende Problem der Menschheit nicht gelöst. Wir entwickeln neue Medikamente, aber es gibt kein Heilmittel gegen unsere inneren Nöte und Sorgen. 3 Tatsachen beinhalten die wahre Geschichte des Menschen. Erstens, seine Vergangenheit ist erfüllt von der Sünde. Zweitens, seine Gegenwart ist geprägt von Kummer und Sorge. Und drittens, der unumgängliche Tod erwartet ihn in der Zukunft. Jesus Christus ist gekommen, um uns die Antwort auf die 3 Fragen über Sünde, Leid und Tod zu geben. Denn nur er allein ist ewig und unveränderlich. Er ist derselbe, gestern, heute und in Ewigkeit. In Hesekiel 18,32 sagt Gott, denn ich habe kein Gefallen am Tod des Sterbenden, spricht Gott. Der Herr, darum bekehrt euch, so werdet ihr leben. Hier ist von Bekehrung die Rede. Dieses Wort hören wir nicht gern. Es klingt nach Frömmelei, nach Reue und Buße über begangene Sünden. Viele Menschen wissen nichts damit anzufangen. Dennoch, von ihr hängen Tod und Leben ab. Unser ewiger Tod und unser ewiges Leben. Lieber Hörer, Gott richtet jeden nach seinem eigenen Verhalten. Davon wird uns ausführlich im 18. Kapitel des Propheten Hesekiel berichtet. Es heißt dort, welche Seele sündigt, die soll sterben. Aber der Fromme, der Gottes Geboten gehorsam ist, keinen Götzendienst tut, keinen Ehebruch, keinen Betrug und keine Gewalttat begeht, soll das Leben haben. Es kann nicht einfach das leibliche Leben und Sterben gemein sein, denn auch der Fromme muss sterben. Und der offenkundige Sünder lebt oft lange auf Erden. Es ist gewiss an Gottes Urteil im letzten Gericht gedacht. Da bedeutet Gottes Freispruch ewiges Leben und Gottes Verurteilung ewigen Tod. Gott wird jeden von uns richten nach seinem eigenen Verhalten. Er wird keinen um der Sünde seiner Väter willen verdammen. Wer seinen Geboten gehorcht, wird leben. Jeder hat die Möglichkeit, zum ewigen Leben der Herrlichkeit zu gelangen. Welche Seele sündigt, die soll sterben. Der Sohn soll nicht tragen die Missetat des Vaters, und der Vater soll nicht tragen die Missetat des Sohnes, sondern des Gerechten Gerechtigkeit soll über ihm sein, und des Ungerechten Ungerechtigkeit soll über ihm sein. Es ist eine tröstliche Zusage, dass Gott unseren früheren Ungehorsam nicht ansehen will, wenn wir uns bekehren und unser Leben ihm anvertrauen. Gott sagt, es soll aller seiner Übertretungen, so er begangen hat, nicht gedacht werden, sondern er soll leben. Meinst du, dass ich gefallen habe am Tode des Gottlosen, spricht der Herr, und nicht vielmehr, dass er sich bekehre von seinem Wesen und lebe? Das ist die frohe Botschaft, dass Freude im Himmel herrscht über einen Sünder, der Buße tut. Es gilt, was der Apostel schreibt. Ist jemand in Christum, so ist er eine neue Kreatur. Das Alte ist vergangen, siehe, es ist alles neu geworden. Wir brauchen nicht zu verzweifeln über unsere alten Sünden, über unser verpfuschtes Leben. Sie sind durch Christi Blut getilgt, wenn wir uns zu ihm bekehren und in einem neuen Leben wandeln. Abfall von Gott und Rückfall ins alte Sündenleben löschen das vergangene Leben mit Gott gleichsam aus, als wäre es nie gewesen. Wenn wir in das alte

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1: Machen können wir das neue Herz und den neuen Geist zwar nicht selber, aber wir können es erbitten, wie es der König David in seinem Bußpsalm getan hat. Schaffe in mir, Gott, ein reines Herz und gib mir einen neuen gewissen Geist. Verwirf mich nicht von deinem Angesicht und nimm deinen heiligen Geist nicht von mir. Lieber Hörer, solches Gebet wird gewiss Erhörung finden. Denn Gott hat keinen Gefallen am Tod des Sünders, des Gottlosen. Bei David hat Gott das Gebet erhört. Dabei war der König von Israel in große Schuld geraten. Er hatte Ehebruch getan und darüber wurde er auch noch ein Mörder. Aber so treu ist Gott. So steht er zu seinen Verheißungen. Auch Jesus Christus sagt uns, wer zu mir kommt, den werde ich nicht hinausstoßen. So können wir mit unserer Umkehr und Hinkehr zu Gott, mit unserem Beten und Flehen selbst zu dem neuen Herzen beitragen. Um also in den Himmel zu kommen, sagt Jesus, musst du dich bekehren. Das habe nicht ich gesagt, das sagt Jesus. Das ist nicht die Meinung eines Menschen, es ist die Meinung Gottes. Jesus sagt, wenn ihr nicht umkehrt, werdet ihr nicht in das Himmelreich kommen. Bei der Bekehrung erkennst du, dass du ein Sünder bist. Du blickst im Glauben auf Christus, der stellvertretend für dich gestorben ist. Du öffnest ihm im Gebet dein Herz und lässt ihn einziehen. Im Glauben übereignest du ihm dein Leben, indem du zugleich aller Sünde absagst. In diesem Augenblick bewirkt der Heilige Geist das Wunder deiner Wiedergeburt. Du wirst tatsächlich ein neuer Mensch. Durch den Geist Gottes zieht Jesus Christus in dein Leben ein. Wo Jesus wohnt, hat die Gefangenschaft der Sünde ein Ende. Wir werden durch das Erlösungswerk unseres Herrn Jesus der Macht der Sünde entrissen. Jesus will unser Leben führen und reich machen und uns ins ewige Leben zur Herrlichkeit führen. Ohne Jesus bist du tot, auch wenn du aussiehst wie das blühende Leben. Darum bekehrt euch, so werdet ihr leben.

0: schwierigen Lage. 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Ich wünsche Ihnen von Herzen den Frieden Gottes und seine Bewahrung in diesen Tagen der Not.
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2: Im Studio André Glatzel. Schönen guten Morgen. Große Schlappe für die Bundesregierung bei den Vereinten Nationen. Erstmals ist Deutschland nicht in den UN-Sicherheitsrat gewählt worden. Stattdessen nehmen Portugal und Österreich in den kommenden 2 Jahren einen Platz in dem mächtigen Gremium ein. Deutschland hatte seine Bewerbung deutlich später angekündigt. Der Nachteil war nicht mehr wettzumachen, sagte Außenminister Johann Wadephul.
3: Deutschland war bereit, in den kommenden 2 Jahren einen substanziellen Beitrag zur Arbeit des Sicherheitsrates zu leisten. Wir haben ein gutes Angebot unterbreitet. Es ist klar, das Ergebnis ist eine echte Enttäuschung und es ist eine herbe Niederlage.
2: Auch Deutschlands Position zum Nahostkonflikt dürfte eine Rolle gespielt haben. Ungarn hat den Weg für EU-Beitrittsgespräche mit der Ukraine freigemacht. Der neue Ministerpräsident Modja hat das ungarische Veto aufgehoben. Philipp Nitzig berichtet.
4: Modjas Vorgänger Viktor Orban hatte die Beitrittsverhandlungen bisher blockiert. Nun soll das extrem langwierige Verfahren starten. Beitrittsverhandlungen dauern in der Regel mehrere Jahre, teilweise sogar Jahrzehnte. Insgesamt gibt es 6 große Verhandlungsblöcke. Der erste werde nun vorbereitet, heißt es von der aktuellen EU-Ratspräsidentschaft aus Zypern. Gleichzeitig sollen nun auch mit der Republik Moldau über einen Beitritt verhandelt werden.
2: Was tun bei einem Stromausfall oder auch Grundlagen bei Erster Hilfe? Laut SPD-Fraktionsvize Limbacher soll Katastrophenschutz künftig als Pflichtfach in der Schule unterrichtet werden. Der Rheinischen Post sagte er, bestenfalls weckt das sogar noch Interesse fürs Ehrenamt. In Hessen darf der Verfassungsschutz die AfD beobachten. Die Partei wird als rechtsextremer Verdachtsfall eingestuft. Das hat das Verwaltungsgericht in Wiesbaden entschieden. Da hieß es, es gäbe genug Hinweise, dass die AfD gegen die freiheitlich-demokratische Grundordnung vorgehen will. Auf der dänischen Insel Anholt wird heute der tote Buckelwal obduziert. Es soll geklärt werden, woran er starb. Der Wal war mehrfach vor der deutschen Ostseeküste gestrandet. Eine private Rettungsinitiative brachte ihn dann in die Nordsee und ließ ihn frei. Kurz darauf wurde er tot vor Anholt angespült.
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5: Ziemlich viele Wolken sind heute Morgen am Start und von Westen her kommt schon einiges an Schauern und auch kräftigen Gewittern rein. Im Südwesten regnet es teils länger. Bis zum Nachmittag bleibt es Richtung Lausitz noch freundlicher und trocken. Sonst wird's unbeständig. Die Höchstwerte liegen zwischen 16 und 26 Grad. Morgen gibt Sonne und Wolken, ab und zu ein Schauer, maximal bis 22 Grad.

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1: Liebe Hörerinnen, liebe Hörer, ich grüße Sie aus dem Missionswerk und wünsche Ihnen viel, viel Segen beim Hören meiner Botschaft, die den Titel trägt »Mit Jesus im Gleichschritt«. In meiner Jugendzeit war Wehrdienst noch Pflicht. Und wir jungen Männer mussten in dieser Zeit vieles lernen, besonders auch auf die Kommandos des Vorgesetzten zu hören, so zum Beispiel beim Marschieren im Gleichschritt in der Truppe. Wenn einige aus dem Tritt kamen, hörten wir sofort den Befehl »Gleichschritt aufnehmen, links, zwei, drei, vier« und schon war man wieder im Gleichschritt. Und so konnte dann das gemeinsame Marschieren in der Truppe sogar Freude machen. Ja, eine Truppe, die im Gleichschritt marschiert und sich eins ist, kommt gut voran. In der heutigen Sendung geht es natürlich nicht um das Militär. Das sollte ja nur ein kleines Beispiel dafür sein, wie eine Gemeinschaft, in der man sich eins ist und gemeinsam auf den hört, der die Autorität hat, gut vorankommt. Dieses Prinzip gilt auch für andere Lebensbereiche. Wenn man sich als Ehepaar, als Familie oder christliche Gemeinde eins ist, wenn man gemeinsame Ziele hat und einander hilft, diese Ziele zu erreichen, dann wird das segensreiche Auswirkungen haben. Und erst recht, wenn man dabei gemeinsam auf den hört, der die höchste Autorität hat, nämlich auf unseren Herrn und Heiland Jesus Christus. Er sagt uns in der Bibel, in Matthäus 11, Verse 28 bis 30, wunderbare Worte. »Kommt her zu mir, alle ihr Mühseligen und Beladenen, und ich werde euch Ruhe geben. Nehmt auf euch mein Joch und lernt von mir, denn ich bin sanftmütig und von Herzen demütig, und ihr werdet Ruhe finden für eure Seelen. Denn mein Joch ist sanft und meine Last ist leicht.« Und diese drei Verse schauen wir uns jetzt näher an, um Wichtiges zu lernen. Der Herr Jesus sagt zuerst, »Kommt her zu mir.« Seine Aufforderung ist nicht etwa nur eine freundliche Einladung, der man nach Lust und Laune nachkommen kann. Wenn Jesus Christus, der Sohn Gottes, spricht, dann ist Gehorsam gefordert. Ihm und seinem Wort der Bibel gegenüber. Er ruft uns zu sich. Als seine Jünger wollen wir ihm gehorchen und bewusst Gemeinschaft mit ihm suchen. Er hat das Sagen in unserem Leben, in unseren Familien, in unseren Gemeinden. Ja, ihm sollen und wollen wir treu nachfolgen, mit ihm sozusagen Gleichschritt aufnehmen. Das bedeutet konkret, ihm und seinem Wort in allen Lebensbereichen vertrauen und gehorchen. Dann erfahren wir auch seinen Segen und seine gute Führung. Zurück zu unserem Bibeltext in Matthäus 11. Wir haben bis jetzt die ersten vier Worte Jesu, »Kommt her zu mir«. Und jetzt spricht er weiter. »Kommt her zu mir, alle ihr Mühseligen und Beladenen.« Damit spricht der Herr Jesus uns direkt in den verschiedenen Lebensumständen an. Ihr Mühseligen und Beladenen kann bedeuten, die ihr vielleicht müde geworden seid, oder ihr Kraftlosen, ihr Gehetzten, Ausgepowerten und Gescheiterten, ihr Ärgerlichen, Frustrierten, Enttäuschten, Hoffnungslosen und Ratlosen, ihr Kranken oder Ängstlichen, ja vielleicht sogar ihr Lebensmüden. Oh, er, der Sohn Gottes, weiß doch am allerbesten, wie es uns geht und wie es um uns steht. Ob im persönlichen Bereich, in Ehe und Familie, in der Schule, im Beruf, gesundheitlich, finanziell und so weiter. Nicht zuletzt auch in unserem Glaubensleben. Bitte, liebe Hörerin, lieber Hörer, halten Sie kurz inne und sagen Sie dem Herrn in einem Satz laut oder leise oder nur in Gedanken, was Ihre Not ist. Jetzt gleich oder direkt nach dieser Sendung. Und jetzt geht unser Bibelvers ja noch weiter. Bisher hatten wir die Worte Jesu: Kommt her zu mir, all ihr Mühseligen und Beladenen. Aber nun gibt uns der Herr eine wunderbare Verheißung: Und ich werde euch Ruhe geben. Ja, bei ihm dürfen wir, die Gehetzten, die Ängstlichen, die Ausgebrannten und Frustrierten, die Kranken, Alten, Schwachen, endlich zur Ruhe kommen. Im griechischen Grundtext des Neuen Testamentes steht hier ein Begriff, der so viel heißt wie jemanden ausruhen lassen, ihn erquicken, erfrischen, um für künftige Aufgaben gerüstet zu sein. Liebe Hörerin, lieber Hörer, genau das ist die liebevolle Absicht Jesu mit uns. Er weiß doch schon längst, wie es ihnen geht. Er kennt ihre innere Angst und Unruhe. Gerade auch im Hinblick auf die Zukunft, von der wir nicht wissen, was sie bringen wird. Hören wir, was unser Herr Jesus noch zu sagen hat. Er fordert uns in Vers 29 auf: Nehmt auf euch mein Joch. Seine anfängliche Aufforderung "Kommt her zu mir" bedeutet also noch mehr als in seine Gemeinschaft zu treten. Wir sollen sein Joch auf uns nehmen. Er fordert uns mit anderen Worten auf: Tretet wieder neu und bewusst in die Jochgemeinschaft mit mir. Was heißt denn das? Die meisten Menschen damals verstanden das Bild sofort, oder auch diejenigen heute, die früher auf dem Bauernhof ihr Fuhrwerk von zwei Rindern ziehen ließen. Die beiden Zugtiere wurden am Hals durch ein Joch aus Holz miteinander verbunden, und so mussten sie dann gemeinsam das Fuhrwerk ziehen. Dabei mussten sie lernen, stets in dieselbe Richtung und im gleichen Schritttempo voranzugehen. Sie befanden sich eben in einer Jochgemeinschaft, in einer Dienstgemeinschaft. Und im übertragenen Sinn befinden sich Christen auch in einer Jochgemeinschaft mit dem Herrn Jesus. Fest zusammengejocht durch den Glauben und den Heiligen Geist befinden sich Christen in einer unauflösbaren Lebens- und Dienstgemeinschaft mit ihm. Dieses Bild zeigt, wie eng wir durch den Glauben mit ihm verbunden sind. Nehmt auf euch mein Joch. Und jetzt geht der Vers weiter: Und lernt von mir. In diesem Joch zusammen mit dem Herrn Jesus müssen wir lernen, uns auf ihn auszurichten. Auf den, der in diesem Joch das Sagen hat. Auf den Herrn Jesus, mit dem wir durch den Glauben verbunden sind. Auf ihn schauen, auf ihn hören. Wir müssen lernen, mit ihm harmonisch sozusagen im Gleichschritt voranzugehen. Er und nicht wir gibt dabei sowohl das Tempo als auch die Richtung und das Ziel an. Es ist entscheidend, dass wir das akzeptieren. Sonst wird das ganze Glaubensleben zu einem einzigen Krampf. Bei einem echten Joch gibt es dann die sogenannten Jochschmerzen, wenn man sich nicht eins ist. Darum ist es im Glaubensleben so enorm wichtig zu erkennen und zu akzeptieren: Er, der Herr Jesus allein, hat das Kommando. Er gibt die Richtung an, ebenso das Tempo. Er bestimmt auch die Ausruhphasen in unserem Glaubensleben. Wir als Christen müssen immer wieder neu lernen, mit ihm sozusagen im Gleichschritt zu bleiben. Nur so kommen wir voran. Das Wort des Herrn Jesus geht noch weiter. Er spricht: Denn ich bin sanftmütig und von Herzen demütig. Wunderbare und so kostbare Eigenschaften unseres Herrn. Für uns heißt das, wir sollen in der Nachfolge Jesu, auch was diese Eigenschaften betrifft, mit ihm im Gleichschritt bleiben. Das bedeutet hier, mit seiner Gesinnung in Übereinstimmung zu kommen. Ja, ich entschließe mich dazu, seine Sanftmut anzunehmen, die seine Jünger und die Menschen, denen er begegnete, von ihm erfahren haben. Und diese, seine Sanftmut, soll ich jetzt an andere weitergeben. Zuerst an meine Glaubensgeschwister, die ebenfalls ihm nachfolgen, und dann auch an andere Mitmenschen. Ich übernehme seine Demut, mit der er sich dem Willen seines himmlischen Vaters untergeordnet hat. Für uns formuliert es Paulus in Philipper 2, Vers 3 so: Tut nichts aus Eigennutz oder eitler Ruhmsucht, sondern dass in der Demut einer den anderen höher achtet als sich selbst. Ja, das ist die Gesinnung Jesu Christi, die in uns immer mehr zur Geltung kommen soll. Und was sollen nun Sanftmut und Demut bewirken? Der Herr Jesus sagt: Und ihr werdet Ruhe finden für eure Seelen. Wie kostbar! Er befreit mich von dem bewussten oder unbewussten Zwang, mich selbst verwirklichen zu müssen. Ich muss nicht mehr krampfhaft versuchen, meinem Ich, meinem Ego zu dienen, eigene Pläne und Ideen mit meinen geringen Möglichkeiten umzusetzen, sondern Christus selbst will durch mich seine Pläne verwirklichen. Wenn ich ihm dazu mein Ja gebe, schenkt er mir seine Ruhe. Er gibt mir seinen Frieden, und so komme ich in den Zustand einer gelassenen und geduldigen Erwartung, was er durch mich tun wird. Ich bin gefordert, eine Willensentscheidung zu treffen. Nicht ich, sondern du, mein Herr, gibst die Richtung, das Ziel und das Tempo in meinem Leben vor. Und jetzt, am Schluss, kommt noch eine überraschende Aussage aus dem Mund Jesu. Denn mein Joch ist sanft, und meine Last ist leicht. Wie bitte? Sanft und leicht? Haben wir nicht manchmal den Eindruck, der Herr würde uns überfordern? Dass er uns Lasten auferlegt, die über unsere Kraft gehen? Oft hängt so ein negativer Eindruck mit unserer Kurzsichtigkeit zusammen. Wenn wir aber unbeirrt auf unseren Herrn vertrauen, werden wir irgendwann eine überraschende Erfahrung machen, nämlich in der Hingabe an ihn, im Gleichschritt mit ihm, schaffe ich es sogar, schwere Lasten zu tragen. Weil ich die Last ja nicht alleine trage, weil im gemeinsamen Glaubensjoch doch er, der starke Herr, den weit überwiegenden Anteil der Last trägt. Und ich bin immer nur der Mitträger. Auch wenn ich manchmal meine, die Last würde mich erdrücken, aber den entscheidenden Anteil trägt immer noch er mit seiner großen Kraft. Wenn ich an ihn glaube und mein Leben ihm anvertraut habe, oder noch anders ausgedrückt, er trägt mich zusammen mit meiner Last. Und er ist es dann auch, der am Ende Dank, Lob, Preis und Ehre empfängt. Nochmals die Bibelverse aus Matthäus 11, 28 bis 30. Der Herr Jesus sagt zu uns: Kommt her zu mir, all ihr Mühseligen und Beladenen, und ich werde euch Ruhe geben. Nehmt auf euch mein Joch und lernt von mir. Denn ich bin sanftmütig und von Herzen demütig, und ihr werdet Ruhe finden für eure Seelen. Denn mein Joch ist sanft und meine Last ist leicht. Der Herr segne Sie und schenke auch Ihnen diese wunderbare Erfahrung. Amen.
0: Liebe Zuhörer, wir kennen viele Leute, die scheinbar auch ohne Jesus ein ganz glückliches Leben führen. Also ist die Frage doch logisch: Wozu brauchen wir Jesus? Und das stimmt wirklich. Wenn Glücklichsein der einzige Grund wäre, warum ein Mensch Jesus braucht und andere Leute auch ohne ihn glücklich sind, dann sollten wir so ehrlich sein und sagen, dass niemand Jesus braucht. Die Bibel zeigt uns aber noch viele andere Gründe, wozu wir ihn brauchen. 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Ich wünsche Ihnen von Herzen den Frieden Gottes und seine Bewahrung in allen Situationen Ihres Lebens.
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1: Im Studio André Glatzel. Schönen guten Morgen. Große Schlappe für die Bundesregierung bei den Vereinten Nationen. Erstmals ist Deutschland nicht in den UN-Sicherheitsrat gewählt worden. Stattdessen nehmen Portugal und Österreich in den kommenden 2 Jahren einen Platz in dem mächtigen Gremium ein. Deutschland hatte seine Bewerbung deutlich später angekündigt. Der Nachteil war nicht mehr wettzumachen, sagte Außenminister Johann Wadephul.
2: Deutschland war bereit, in den kommenden 2 Jahren einen substanziellen Beitrag zur Arbeit des Sicherheitsrates zu leisten. Wir haben ein gutes Angebot unterbreitet. Es ist klar, das Ergebnis ist eine echte Enttäuschung und es ist eine herbe Niederlage.
1: Auch Deutschlands Position zum Nahostkonflikt dürfte eine Rolle gespielt haben. Ungarn hat den Weg für EU-Beitrittsgespräche mit der Ukraine freigemacht. Der neue Ministerpräsident Modja hat das ungarische Veto aufgehoben. Philipp Nitzig berichtet.
3: Modjas Vorgänger Viktor Orban hatte die Beitrittsverhandlungen bisher blockiert. Nun soll das extrem langwierige Verfahren starten. Beitrittsverhandlungen dauern in der Regel mehrere Jahre, teilweise sogar Jahrzehnte. Insgesamt gibt es 6 große Verhandlungsblöcke. Der erste werde nun vorbereitet, heißt es von der aktuellen EU-Ratspräsidentschaft aus Zypern. Gleichzeitig sollen nun auch mit der Republik Moldau über einen Beitritt verhandelt werden.
1: Was tun bei einem Stromausfall oder auch Grundlagen bei Erster Hilfe? Laut SPD-Fraktionsvize Limbacher soll Katastrophenschutz künftig als Pflichtfach in der Schule unterrichtet werden. Der Rheinischen Post sagte er, bestenfalls weckt das sogar noch Interesse fürs Ehrenamt. In Hessen darf der Verfassungsschutz die AfD beobachten. Die Partei wird als rechtsextremer Verdachtsfall eingestuft. Das hat das Verwaltungsgericht in Wiesbaden entschieden. Da hieß es, es gäbe genug Hinweise, dass die AfD gegen die freiheitlich-demokratische Grundordnung vorgehen will. Auf der dänischen Insel Anholt wird heute der tote Buckelwal obduziert. Es soll geklärt werden, woran er starb. Der Wal war mehrfach vor der deutschen Ostseeküste gestrandet. Eine private Rettungsinitiative brachte ihn dann in die Nordsee und ließ ihn frei. Kurz darauf wurde er tot vor Anholt angespült.
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4: Ziemlich viele Wolken sind heute Morgen am Start und von Westen her kommt schon einiges an Schauern und auch kräftigen Gewittern rein. Im Südwesten regnet es teils länger. Bis zum Nachmittag bleibt es Richtung Lausitz noch freundlicher und trocken. Sonst wird es unbeständig. Die Höchstwerte liegen zwischen 16 und 26 Grad. Morgen gibt Sonne und Wolken, ab und zu ein Schauer, maximal bis 22 Grad.

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1: Ostern in Jerusalem vor 2000 Jahren. Was ist das für ein ereignisreicher und bewegter Tag gewesen? Dieses historische Ereignis ist uns in der Bibel überliefert. Ich lese den Text aus dem Matthäusevangelium, Kapitel 28, die Verse 1 bis 10. Als aber der Sabbat vorüber war und der erste Tag der Woche anbrach, kamen Maria Magdalena und die andere Maria, um das Grab zu sehen. Und siehe, es geschah ein großes Erdbeben. Denn der Engel des Herrn kam vom Himmel herab, trat hinzu und wälzte den Stein weg und setzte sich darauf. Seine Gestalt war wie der Blitz und sein Gewand weiß wie der Schnee. Die Wachen aber erschraken aus Furcht vor ihm und wurden, als wären sie tot. Aber der Engel sprach zu den Frauen: Fürchtet euch nicht, ich weiß, dass ihr Jesus, den Gekreuzigten, sucht. Er ist nicht hier, er ist auferstanden, wie er gesagt hat. Und sie gingen eilend vom Grab mit Furcht und großer Freude und liefen, um es seinen Jüngern zu verkündigen. Und siehe, da begegnete ihnen Jesus und sprach: Seid gegrüßt. Und sie traten zu ihm und umfassten seine Füße und fielen vor ihm nieder. Da sprach Jesus zu ihnen: Fürchtet euch nicht, geht hin und verkündigt es meinen Brüdern. Ja, dieses herrliche Geschenk zu Ostern brach wirklich in eine dunkle und hoffnungslose Situation hinein. Blicken wir einmal zurück. Es war tiefste Nacht in den Herzen der Jünger Jesu. Sie waren doch felsenfest davon überzeugt, dass Jesus der Messias war, der Erretter Israels, der Sohn Gottes, der Heiland der Welt. Und jetzt war er tot, gestorben am Kreuz. Und wie wunderbar hatte doch alles begonnen. Stundenlang saßen die Jünger bei ihrem Herrn und Meister und hörten ihm zu, wenn er von Gott, von seinem Plan mit den Menschen und der ganzen Welt sprach. Wie fasziniert waren sie, als Jesus große Zeichen und Wunder tat. Blinde wurden sehend, Kranke wurden gesund, Naturgewalten mussten sich beugen. Ja, Wunder über Wunder. Das musste doch der Messias sein, der Sohn Gottes, dem alle Gewalt im Himmel und auf Erden gegeben ist. Und dann geschah eben das Unbegreifliche. Jesus wurde von seinen Feinden gefangen genommen. Er ließ sich widerstandslos abführen. Er ließ sich verspotten und auspeitschen. Er ließ sich zum Tode verurteilen, obwohl er doch völlig unschuldig war. Dabei hatte er doch Kraft und Macht gehabt, seine Feinde zu vernichten. Aber er tat es nicht. Und dann nagelten sie ihn ans Kreuz. Er litt unsagbare Qualen. Soll das der Messias sein? Ein hilfloser, sterbender Mensch am Kreuz? Seine Jünger waren bestürzt, wie betäubt. Alle Hoffnung wich von ihnen, als Jesus das Haupt neigte und starb. Furcht ergriff sie. Sollte alles nur ein Trugbild gewesen sein? Doch dann kam Ostern. 2 Tage lang lag Jesus schon im Grab. Römische Soldaten hielten Wache davor. Da machten sich diese beiden Frauen auf, um zum Grab zu gehen. Doch da eine leuchtende Engelsgestalt vor dem Grab. Und das Grab steht offen. Wer hat denn den Stein weggewälzt? Wo sind die Wachen? Und vor allen Dingen, wo ist der Leichnam Jesu? Fragen über Fragen. Der Engel, den Gott gesandt hatte, sprach jetzt zu den beiden erschrockenen Frauen: Fürchtet euch nicht, ich weiß, dass ihr Jesus, den Gekreuzigten, sucht. Und dann kommt diese herrliche, diese wuchtige und doch so unfassbare Aussage des Engels: Er ist nicht hier, er ist auferstanden, wie er gesagt hat. Ja, wirklich auferstanden. Er war tot, er lag hier im Grab und jetzt ist er leibhaftig auferstanden. Er lebt. Unfassbar. Diese Frauen waren die ersten, die die Botschaft von der herrlichen Auferstehung ihres Heilandes erfuhren. Kaum hatten sie sich vom Grab entfernt, ihr Inneres war noch aufgewühlt, da steht er plötzlich vor ihnen. Jesus Christus, der Gekreuzigte und Auferstandene. Sie fallen vor ihm nieder. Sie sehen ihn, sie können ihn fühlen, sie hören seine Stimme. Ja, er ist leibhaftig auferstanden. Und er gibt ihnen den Auftrag, geht hin und verkündigt es. Ja, alle Welt soll es erfahren, dass er lebt. Jesus Christus hat den Tod besiegt. Es ist wirklich wahr. Neue Hoffnung, neue Freude, der Herr Jesus spricht, fürchte dich nicht. In Offenbarung 1, Vers 17 und 18 sagt der Herr Jesus, fürchte dich nicht. Ich bin der Erste und der Letzte und der Lebendige. Ich war tot. Und siehe, ich bin lebendig von Ewigkeit zu Ewigkeit und habe die Schlüssel des Todes und der Hölle. Welche Bedeutung hat nun die Auferstehung Jesu Christi für uns heute? Dazu gibt uns das Wort Gottes die Bibel Auskunft. Wir müssen uns darüber im Klaren sein, dass der Tod und die Auferstehung Jesu Christi nicht Zufallsereignisse waren. Nein, sie waren von Gott geplant, um uns Menschen zu retten. Seine Auferstehung ist erstens der Sieg über alle Sünde. Als Jesus am Kreuz starb, lag unsere gesamte Sündenschuld auf ihm. Er nahm stellvertretend für uns die Strafe auf sich, die wir verdient hatten. Und als Jesus von den Toten auferstand, war die Sündenschuld getilgt. Die Sünde blieb in der Tiefe des Todes zurück. Wer an den auferstandenen Herrn Jesus glaubt, empfängt Vergebung seiner Schuld und darf an dem Sieg über die Sünde teilhaben. Der Herr Jesus beschenkt uns mit derselben Kraft, die ihn aus dem Tode erweckt hat. Zweitens ist seine Auferstehung auch der Sieg über den Tod, über den leiblichen und über den ewigen Tod. Alle Menschen befinden sich nämlich auf der Straße des Todes, die einmal in der ewigen Hölle mündet. Wir wären rettungslos verloren, wenn nicht Jesus Christus für uns den Tod besiegt hätte. Jesus sagt, ich bin die Auferstehung und das Leben. Wer an mich glaubt, der wird nicht sterben. Johannes 11, Vers 25. Der irdische Tod kann uns Gläubigen nichts mehr anhaben. Er ist lediglich der Übergang zum herrlichen, ewigen Leben bei Gott.

für uns bereit. Die Bibel sagt es im 1. Korintherbrief, Kapitel 15, Vers 17. Aber drei Verse weiter steht die herrliche Botschaft: Nun aber ist Christus auferstanden. Die wunderbare Kraft seiner Auferstehung macht auch heute noch aus hilflosen und sündigen Menschen frohe Christen mit einer lebendigen Hoffnung. Gott aber sei Dank, der uns den Sieg gibt durch unseren Herrn Jesus Christus. 1. Korinther 15, 57. Und nur noch ein Wort an die Zweifler. Viele märchenhafte Theorien gibt es, die beweisen wollen, dass Jesus Christus eben doch nicht leibhaftig von den Toten auferstanden ist. Satan versucht alles, um die Tatsache der Auferstehung zu verschleiern. Schon kurz nach Jesu Auferstehung, so lesen wir in der Bibel, wurde von seinen Feinden absichtlich das Gerücht in Umlauf gebracht. Sagt ganz einfach, seine Jünger sind in der Nacht gekommen und haben den Leichnam gestohlen. Und andere behaupten, er wäre nur scheintot gewesen. Doch die Bibel bezeugt klar, dass er wirklich gestorben und wirklich tot gewesen ist. Als einer der Soldaten den Speer in seine Seite stieß, floss Blut und Wasser aus der Wunde. Ein untrügliches Zeichen des Todes. Andere behaupten, er wäre nicht wirklich auferstanden, sondern nur in der Fantasie und im Glauben seiner Jünger. Und wiederum bezeugt uns die Bibel, dass Jesus leibhaftig auferstanden ist. Seine Jünger sahen ihn, sie konnten ihn anfassen, mit ihm sprechen. Und es gibt über 500 Zeugen, die bestätigen konnten, dass er lebt. Bloße Hirngespinste seiner Jünger hätten niemals ausgereicht, aus einem niedergeschlagenen, elenden Häuflein Jesus-Anhänger eine Bewegung in Gang zu setzen, die auch heute, nach 2000 Jahren, immer noch besteht und die Kraft des auferstandenen Jesus Christus bezeugt. Ja, auch ich bezeuge, dass Jesus Christus lebt. Er ist unsichtbar bei uns. Täglich reden wir mit ihm und erleben, wie er unsere Gebete erhört. Wir erfahren seine Vergebung, seinen Frieden und seine Freude. Wir sind dankbar, wie wunderbar er uns durchs Leben führt und für uns sorgt, für alle, die an ihn glauben. Haben Sie schon eine Begegnung mit dem auferstandenen Jesus Christus gehabt? Möchten Sie Jesus Christus und seine Liebe, seine Hilfe und seine Kraft erfahren? Er lädt Sie dazu ein, mit ihm zu sprechen. Sagen Sie ihm doch im Gebet Ihre Zweifel und bitten Sie ihn um Hilfe. Lesen Sie in der Bibel. Dann werden Sie recht schnell merken, dass Jesus wirklich lebt und auch Ihnen neues Leben schenken möchte. Und nun wollen wir beten. Herr Jesus Christus, danke, dass du auferstanden bist und lebst. Danke, dass du am Kreuz von Golgatha für unsere Sünden bezahlt hast. Wie groß ist deine Liebe zu uns Menschen. Danke, dass die Kraft deiner Auferstehung auch heute noch für alle erfahrbar ist, die an dich glauben und dir vertrauen. Amen.

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1: Wenn Sie möchten, dürfen Sie jetzt mitbeten. Vater unser im Himmel, geheiligt werde dein Name. Dein Reich komme, dein Wille geschehe, wie im Himmel, so auf Erden. Unser tägliches Brot gib uns heute und vergib uns unsere Schuld, wie auch wir vergeben unseren Schuldigern. Und führe uns nicht in Versuchung, sondern erlöse uns von dem Bösen. Denn dein ist das Reich und die Kraft und die Herrlichkeit in Ewigkeit. Amen.

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1: 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Ich würde nicht mehr lange leben, hat man mir gesagt. Meine Gedanken rasten, indem sie versuchten, die Pläne eines halben Lebens in 7 Monate zu packen. Der Weg vom Krankenhaus nach Hause war länger, als man normalerweise für die Strecke brauchen würde. Ich wollte aber gehen und über alle Dinge nachdenken, die unerledigt bleiben würden. Schon begann ich, mich schuldig zu fühlen, dass ich so viel dachte und bisher noch nichts getan hatte. Als ich um die letzte Ecke bog, kam er mir entgegen. Der Typ mit dem unnatürlichen Lächeln auf dem Gesicht, Robert Meyer. Er war der Letzte, dem ich jetzt begegnen wollte. Er winkte und kam geradewegs auf mich zu. Ich erwiderte sein Winken mit keiner Bewegung. Vielleicht verstand er die Geste und ließ mich in Ruhe. »Dieter, schön, dich zu sehen. Hast du heute frei?« »War beim Arzt«, entgegnete ich kurz. »Stimmt was nicht?« Während ich ihm antwortete, blieb ich keinen Augenblick stehen. Obwohl er eigentlich in eine andere Richtung gehen wollte, blieb er mir auf den Fersen. Er gehörte zu den religiösen Spinnern, die davon überzeugt waren, wirklich echtes Leben zu haben, und die versuchten, jeden davon zu überzeugen, dass er es auch brauchte. Und so blieb dieser Bibelfanatiker auf gleicher Höhe mit mir und sagte, »Wir haben heute Abend einen Gastredner in unserer Gemeinde, und ich dachte, dass du vielleicht...« Ich schüttelte den Kopf. »Tut mir leid, aber ich habe was Besseres vor.« In meinen Gedanken schrie ich ihn an, »Hau doch endlich ab und lass mich in Ruhe. Ich will alleine sein.« »Macht nichts«, erwiderte er. »Er ist bis Sonntag hier und vielleicht können wir euch hinterher zum Essen einladen.« Ich blieb stehen. Eigentlich wollte ich schreien, diese Welt verfluchen, für die ich so gerackert hatte und die mir jetzt nur noch 7 Monate zurückgab. Robert Meyer machte einen großen Fehler. Er wählte den schlechtesten Zeitpunkt in der Welt und ich schrie ihn an, als hätte er die Schuld an meinem Dilemma. »Warum fährst du nicht zur...« Den Rest verschluckte ich. Tränen der Wut und Verzweiflung schossen in meine Augen, und ich drehte mich um und ging weiter. »Ich kann nicht«, rief er und holte mich ein. »Der Himmel ist meine Heimat. Ich habe ewiges Leben durch Jesus Christus. Hör mir zu, lass mich bitte in Ruhe.« Plötzlich war es mir egal, ob er meine Tränen sah. »Ich habe dir schon 1000 Mal gesagt, dass ich meine Freiheit nicht aufgeben will. Ich werde niemals ein Naivling wie du, der keinen Spaß mehr haben darf. Das ist mein Leben. Ich will es auf meine Weise genießen. Ich will tun, was ich will. Hast du das endlich begriffen?« Natürlich hatte er nicht verstanden. Wie konnte er auch? In 8 Monaten wäre er immer noch hier und ging anderen Leuten auf die Nerven, die das Glück haben würden, ihm über den Weg zu laufen. Die Tränen irritierten ihn und er hörte mir still zu. »Wenn du mich nicht in Ruhe lässt, dann rufe ich die Polizei«, sagte ich mir ins Gesicht und schaute dabei in die Runde, als ob ich schon einen Polizisten suchen würde. »Okay«, sagte er, »tut mir leid, ich werde dich nicht mehr belästigen. Aber ich drehte mich um und ging weiter. Ich tat so, als interessierte es mich nicht mehr, wie er den Satz beendete. Es war aber ein Satz, den ich niemals vergaß. Ein Satz, den man eigentlich nur von einem Menschen erwarten würde, der wirklich nachdenkt. Er sagte nämlich, »Aber ohne ewiges Leben, wie viel Freiheit hast du da wirklich?« Wiedergeborene Christen werden manchmal als religiöse Fanatiker angesehen, als Menschen, die nur nach den Regeln leben, die andere aufgestellt haben. Viele finden, dass der Preis, Jesus nachzufolgen, zu hoch ist. Das Leben ist zu kurz, um sich irgendwelchen Verhaltensregeln zu unterwerfen. Es gibt zu viele »Tu das« oder »Tu das nicht«, »Das darf man« oder »Das darf man nicht«. Ziel und Inhalt des Lebens ist doch letztendlich, so viel Spaß zu haben wie möglich, oder? Viele Menschen weigern sich, ihr Leben dem Herrn Jesus zu schenken, weil sie denken, dass sie damit ihre ganze Freiheit verlieren würden. Aber es ist genau andersherum. Wir alle brauchen Jesus Christus als Retter und als Herrn, denn ohne seine rettende Kraft kann es überhaupt keine echte Freiheit geben. Hier sind einige Gründe dafür. Erstens, der Tod ist das Resultat der Sünde. Die Bibel sagt im 1. Korintherbrief, Kapitel 15, 3, »Denn ich habe euch vor allem überliefert, was ich auch empfangen habe, dass Christus für unsere Sünden gestorben ist nach den Schriften.« Die meisten Menschen haben noch nie daran gedacht, dass Christus am Kreuz gestorben ist, um sie von der Strafe der Sünde zu erretten. Für sie ist Sünde im schlimmsten Fall etwas, was Probleme oder Unbequemlichkeiten verursacht und mit dem man fertig werden muss, aber bitte, ohne meine Freiheit aufzugeben. Sind Sie sich aber im Klaren darüber, dass wir die schlimmsten Auswirkungen der Sünde gar nicht während unserer Zeit hier auf der Erde erfahren werden? Die Bibel sagt, dass Sünde der Stachel des Todes ist. Der Tod ist ein Resultat der Sünde. Er existiert wegen der Sünde und niemand kann Gott für die Existenz des Todes verantwortlich machen. Eine Welt, in der der Tod die letztendliche Herrschaft hat, ist nicht die Welt, die Gott erschaffen hat und die er wollte. Der Tod begann mit der Sünde Adams. Die Bibel sagt im Römerbrief Kapitel 5, Vers 12, »Darum, wie durch einen Menschen die Sünde in die Welt gekommen ist und durch die Sünde der Tod und so der Tod zu allen Menschen durchgedrungen ist, weil sie alle gesündigt haben.« Der Tod verhindert es, dass der sündige Mensch ewig lebt und seine sündigen Taten unendlich fortsetzen kann. Der Tod setzt allen sündigen Taten um uns her ein natürliches Ende. Vielleicht sehen Sie sich selbst gar nicht so sehr als Sünder, aber die Tatsache, dass Sie sterben werden, zeigt Ihnen, dass Sie einer sind. Wir alle haben den Tod verdient, weil wir alle gesündigt haben. Die Bibel sagt, denn der Lohn der Sünde ist der Tod. Römerbrief Kapitel 6, Vers 23. Und solange dieser zwangsläufige Weg, Tod und Hölle existiert, kann doch niemand von echter Freiheit reden. Zweitens, der Tod ist außerdem das Tor zu Gottes Gericht. Die Bibel sagt im Hebräerbrief Kapitel 9, Vers 27, es ist dem Menschen bestimmt, einmal zu sterben, danach aber das Gericht. Der Tod stellt uns in die Hand eines heiligen und gerechten Gottes. Ein Gott, der Sünde richten muss, weil es seinem Wesen entspricht. Daher wird jede Lüge, jeder Diebstahl, jeder böse Gedanke, jede Sünde, die wir begangen haben, gesühnt werden. Die Gerechtigkeit, nach der wir uns hier in dieser ungerechten Welt immer gesehnt haben, wird letztendlich aufgerichtet. Aber sie wird nicht vor mir Halt machen. Denn jede Sünde wird gerichtet, auch meine und ihre. Und der Lohn der Sünde ist der Tod, die ewige Trennung von Gott. Solange dieses Gericht unabwendbar auf uns wartet, solange kann es doch keine echte Freiheit geben, oder? Drittens, die Freiheit dieser Welt ist eine Illusion. Lieber Hörer, stellen Sie sich jetzt einmal die Frage, wie viel Freiheit Sie angesichts dieser Fakten wirklich haben. Mit dem Ausblick auf Tod und Gericht vor dem heiligen Gott, der Sünde in seiner Gegenwart nicht dulden kann. Kann da irgendjemand von echter Freiheit reden? Die daraus resultierende Tatsache ist, es gibt überhaupt keine echte Freiheit ohne Vergebung, die zusammen mit dem Geschenk des ewigen Lebens von Gott angeboten wird. Denken Sie einmal darüber nach. Ohne die Gewissheit, dass Ihre Sünden vergeben sind, dass jemand den Preis für Ihre Sünden, nämlich den Tod, bezahlt hat, können Sie keine Freiheit genießen. Sie sind in eine Zelle eingeschlossen, genannt Leben, und warten auf Ihre unausweichliche Gerichtsverhandlung. Im Grunde genommen sind sie nicht besser dran als der Gefangene in der Todeszelle, der auf seine Hinrichtung wartet. Es ist nur Gottes Gnade zu verdanken, dass die Zeit bis zu ihrer Hinrichtung nicht durch ein unvorhergesehenes Ereignis wie Unfall oder Krankheit abgekürzt wird. Viertens, nur der Herr Jesus schenkt echte Freiheit. Er sagt im Johannesevangelium Kapitel 8, Vers 32, ihr werdet die Wahrheit erkennen und die Wahrheit wird euch freimachen. Der Herr Jesus Christus kam auf diese Erde, um an unserer Stelle zu sterben, um für uns die Strafe für unsere Sünden zu bezahlen. Die Bibel sagt im 1. Petrusbrief Kapitel 2, Vers 24, der unsere Sünden an seinem Leib selbst an das Holz hinaufgetragen hat, durch dessen Striemen ihr heil geworden seid. Wegen seines vergossenen Blutes brauchen wir uns nicht länger vor dem Tod zu fürchten. Die Bibel sagt im Römerbrief Kapitel 6, Vers 23, denn der Lohn der Sünde ist der Tod, die Gnadengabe Gottes aber ewiges Leben in Christus Jesus, unserem Herrn. Es gibt keine Freiheit ohne ewiges Leben. Solange der Tod mit dem nachfolgenden Gericht wie ein Damoklesschwert über unserem Kopf schwebt, so lange ist Furcht in unserem Herzen unausweichlich. Die Bibel vergleicht diese Todesfurcht sogar mit Versklavung. Der Tod des Herrn Jesus und sein vergossenes Blut befreit uns aber aus dieser Sklaverei. Die Bibel sagt, dass der Herr Jesus in der Lage ist, die zu befreien, die durch Todesfurcht das ganze Leben hindurch der Knechtschaft unterworfen waren. Lieber Freund, nehmen Sie sich jetzt einmal Zeit, über Ihr Leben nachzudenken und ob Sie nicht Gottes Geschenk echter Freiheit annehmen wollen. Dazu ist es nötig, dass Sie zur Kenntnis nehmen und akzeptieren, es sind Ihre Sünden, die verhindern, dass Sie in den Himmel kommen. Die Bibel sagt im Römerbrief Kapitel 3, Vers 23, alle haben gesündigt und erlangen nicht die Herrlichkeit Gottes. Sie müssen auch verstehen, dass Sie nichts tun können, um sich selbst zu retten. Die Bibel sagt im Epheserbrief Kapitel 2, Vers 8 und 9, denn aus Gnade seid ihr errettet, durch Glauben, und das nicht aus euch. Gottes Gabe ist es, nicht aus Werken, damit niemand sich rühme. Taufe, gute Werke, Mitgliedschaft in einer Kirche, Selbstgerechtigkeit. Das sind nur einige Beispiele dieser Werke, die Sie niemals retten können. Die einzige Möglichkeit, um errettet zu werden, der einzige Weg in den Himmel, ist der Herr Jesus. Er sagt, ich bin der Weg und die Wahrheit und das Leben. Niemand kommt zum Vater als nur durch mich. Johannesevangelium Kapitel 14, Vers 6. Deswegen bleibt nur eins für Sie zu tun. Rufen Sie den Herrn Jesus an, ihn allein, damit er Sie rettet. Die Bibel sagt im Römerbrief Kapitel 10, Vers 9, wenn du mit deinem Mund Jesus als Herrn bekennen und in deinem Herzen glauben wirst, dass Gott ihn aus den Toten auferweckt hat, du errettet werden wirst. Wenn Sie das tun wollen, dann sagen Sie es ihm, dem Herrn Jesus, mit Ihren eigenen Worten. Er liebt Sie und wartet darauf, dass Sie zu ihm kommen.

Liebe Zuhörer, danke, dass Sie eingeschaltet und zugehört haben. Vielleicht befinden Sie sich gerade in einer schwierigen Lage. Sie sind gesundheitlich schwer angeschlagen. Vielleicht müssen Sie sogar das Bett hüten. In den Tagen der Krankheit fühlt man sich niedergeschlagen, depressiv, einsam und hilflos. Die Geduld wird oft auf eine harte Probe gestellt. Ob Gott wohl Gebete erhört? 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Ich wünsche Ihnen von Herzen den Frieden Gottes und seine Bewahrung in diesen Tagen der Not.

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2: Im Studio André Glatzel. Schönen guten Tag. Die SPD ist für Katastrophenschutz als Schulfach. Der Bundestagsfraktionsvize Esra Limbacher sagte in der Rheinischen Post, so ein Fach würde helfen, junge Menschen besser auf Krisen vorzubereiten und im besten Fall auch noch Begeisterung fürs Ehrenamt zu wecken. Auch Innenminister Dobrindt hatte sich bereits für Katastrophenschutz im Lehrplan ausgesprochen. Mitte Juni beschäftigt sich die Innenministerkonferenz mit dem Vorschlag. Zur geplanten großen Pflegereform werden immer weitere Details bekannt. So plant Gesundheitsministerin Wagen offenbar, bei den Zuschüssen zu Hallenkosten zu sparen. Das berichtet das Magazin Politico. Mehr von Fabian Hoffmann.
3: Je nachdem, wie lange jemand im Pflegeheim ist, zahlt die Kasse was dazu. Die Staffelung soll bleiben, aber die höheren Zuschüsse sollen später starten. Außerdem plant Wagen, dass Gutverdiener künftig mehr in die Pflegekasse einzahlen sollen. Die Gesundheitsministerin muss bei der Pflegeversicherung ein Milliardenloch stopfen. Mit der großen Reform will sie gegensteuern. Eigentlich sollen die Pläne noch vor der Sommerpause durch den Bundestag. Bislang sind sie aber noch nicht einmal durchs Kabinett.
2: Zum ersten Mal überhaupt ist Deutschland bei einer Wahl zum nichtständigen Mitglied im Sicherheitsrat der Vereinten Nationen gescheitert. Die Vollversammlung entschied sich deutlich für die Mitbewerber Portugal und Österreich. Eine herbe Niederlage und echte Enttäuschung, sagt Bundesaußenminister Johann Wadephul. Zu viele Länder hätten offenbar Probleme mit den Positionen der Bundesregierung.
4: Da ist unsere felsenfeste Unterstützung für die Ukraine. Dass Russland eine solche Stimme nicht am Tisch des Sicherheitsrates wissen will und auch Stimmung gegen uns gemacht hat, das ist kein Geheimnis. Und es mag auch Stimmen gekostet haben, dass Deutschland im Nahostkonflikt immer eine besondere Verantwortung für Israel wahrnehmen muss.
2: Apotheken sollen mehr Geld bekommen. Das Bundeskabinett hat beschlossen, das Apothekenhonorar auf Arzneimittel zu erhöhen. Es soll schrittweise auf 9,50 Euro pro Medikament steigen. Mit der Maßnahme sollen die Apotheken gestärkt und die Arzneimittelversorgung sichergestellt werden. Hessen hat die schnellsten Finanzämter Deutschlands. 41 Tage brauchen sie im Schnitt für eine Steuererklärung. Im Ranking vom Bund der Steuer

0: Steuerzahler landet Bremen auf dem letzten Platz. Immer mehr Steuererklärungen werden inzwischen vollautomatisch bearbeitet. Fast jede vierte läuft ohne manuelle Prüfung durch.
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2: Wolkig geht's gerade durch den Vormittag und im Westen kommt's immer wieder nass runter, teils mit kräftigen Gewittern. Im Südwesten auch mal länger mit Regen, sonst setzt sich bis zum Nachmittag stellenweise die Sonne durch, trocken bleibt's aber nicht überall. Die Höchstwerte liegen zwischen 16 und 26 Grad, bei Schauern auch mal mit Sturmböen. Morgen dann Sonne und Wolken im Wechsel, ab und zu ein Schauer und kurze Gewitter, vor allem im Norden, maximal bis 22 Grad.

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1: Lieber Hörer, ist es dir auch schon einmal so ergangen wie dem Kind, welches allein zur Tande in die Ferien fuhr und plötzlich nur eins wollte, wieder nach Hause zur Mutter? Es gibt viele Menschen, die unter schrecklichem Heimweh leiden. Das mag nichts Schlimmes sein, aber ist für den, welchen es betrifft, eine unangenehme Sache und doch auch etwas Schönes. Kennen wir Heimweh? Irgendwo erzählte mir einmal eine Glaubensschwester, dass sie in ihrer Jugendzeit 1 oder 2 Jahre von ihrer Heimat entfernt war, um irgendwo zu lernen. Der Ort war viele Kilometer von ihrer Heimat entfernt, so dass sie nicht jede Woche nach Hause zurück konnte. Sie sagte mir, ich erinnere mich, dass ich manchmal auf der Autobahnbrücke stand und die Autofahrer beneidete, die in Richtung meiner Heimat fuhren. Oft habe ich geweint und gedacht, wenn mich doch jemand mit nach Hause nehmen würde. Wer Heimweh kennt, weiß, was ich leide, heißt es in einem Sprichwort. Manchmal habe ich mit Menschen geredet, die ihre Heimat verloren haben, weil sie vertrieben wurden. Mit lebhaften Worten schwelgten sie in der Erinnerung an ihre Heimat, wo sie ihre Kindheit verbrachten. Heimweh ist etwas Normales und auch etwas Schönes. Wenn die Sehnsucht nicht gestillt ist, kann es unsere Seele tief betrüben und sogar krank machen. Nun möchte ich über ein Heimweh sprechen, das eigentlich alle Christen haben sollten. Ich glaube, dass sich der Herr Jesus Christus viel mehr nach seiner Brautgemeinde sehnt, als wir nach ihm. In Offenbarung 3, Vers 10 lesen wir dazu, weil du das Wort meines Ausharrens oder des Harrens auf mich bewahrt hast. Das bedeutet, dass auch der Herr Jesus wartet und ausharrt und sich nach dem Moment sehnt, wo ihm der Vater sagen wird, geh hin und hole deine geliebte Braut nach Hause. Die Wohnungen für sie hat der Herr Jesus längst im Vaterhaus bereitet. Alles ist für ihr Kommen bereits vorbereitet. Nur der Befehl, sie zu holen, fehlt noch. Im vorletzten Vers des Neuen Testamentes lesen wir, der diese Dinge bezeugt, spricht, ja, ich komme bald. Amen, komm, Herr Jesus. Wer spricht denn, dass er bald kommt? Das ist der Herr Jesus, der den Seinen Mut macht, noch ein wenig auszuharren. Und wer antwortet denn, Amen, komm, Herr Jesus? Das ist seine Brautgemeinde, gemeinsam mit dem Heiligen Geist. Denn auch der Heilige Geist sehnt sich nach dem Moment, wo er mit der Braut heimwärts gerufen wird. Sehnsucht und Heimweh gehören eigentlich zusammen. So sehnt sich auch die Schöpfung nach Befreiung und die Gotteskinder ebenso. In Römer 8, Vers 22 lesen wir dazu, denn wir wissen, dass die ganze Schöpfung zusammen seufzt und zusammen in Geburtswehen liegt bis jetzt. Nicht allein aber sie, sondern auch wir selbst, die wir die Erstlingsgabe des Geistes haben. Auch wir selbst seufzen in uns selbst und erwarten die Sohnschaft, die Erlösung unseres Leibes. Der Geist Gottes verwendet sich für die Gläubigen mit unaussprechlichen Seufzern vor Gott. Und wenn die Gemeinde Gottes ruft, Herr Jesus, komme bald, wir haben solche Sehnsucht nach dir, dann wird sich der Geist Gottes dafür verwenden, dass dieses Gebet bei unserem Herrn ankommt. Allerdings kann nur ein Mensch Sehnsucht nach seinem Herrn haben und damit Heimweh, der seinen Herrn von Herzen lieb hat. Die Liebesbeziehung zu ihm wird auch entscheidend sein, ob ich den Wunsch habe, bald bei ihm zu sein. Wenn uns der Herr Jesus einmal ganz persönlich fragen würde, Hast du mich lieb? Was würden wir wohl für eine Antwort geben? Diese Frage hat unser Herr dreimal dem Petrus gestellt. Ausweichende Antworten können uns hier nicht helfen. Eine Liebesbeziehung hat man zu dem, welchem man das Vertrauen schenkt. Das bedeutet jemand, der uns versteht, dem man seine geheimsten Wünsche sagen kann und der uns hilft. Bei Menschen gibt es bittere Enttäuschungen, weil unser Vertrauen missbraucht wurde. Doch hier bei unserem Thema geht es um Gott selbst. Er ist unser Schöpfer, unser Heiland, unser Freund, unser Helfer, ja unser Erlöser. Er ist der, welcher Sehnsucht nach uns hat. Kennst du diesen Herrn als deinen persönlichen Heiland, lieber Hörer? Oder hast du von ihm gehört und gelesen, aber die persönliche Beziehung fehlt dir? Gern möchte ich dir den Weg zeigen, wie du zu ihm finden kannst. Zunächst möchte ich noch ein Beispiel aus dem Alten Testament anführen, wo es im Hohen Lied oder Lied der Lieder genannt ein schönes Beispiel gibt. Im ersten Kapitel, Vers 7 bis 8, lesen wir dazu: Erzähle mir, du, den meine Seele liebt, wo weidest du, wo lässt du lagern am Mittag? Wozu denn sollte ich wie eine Verschleierte sein bei den Herden deiner Gefährten? Wenn du es nicht weißt, du Schönste unter den Frauen, so geh hinaus den Spuren der Herde nach und weide deine Zicklein bei den Wohnungen der Hirten. In diesen Versen wird eigentlich das Verlangen aller Menschen deutlich. Die Suche nach Sicherheit, Lebenserfüllung, Lebenssinn und Freude. Das ist das Grundbedürfnis aller Menschen. Sie, die Geliebte, sucht es endlich an der richtigen Stelle. Viele Lebensenttäuschungen hat sie hinter sich. Die Versprechungen dieser Welt zerplatzten wie Seifenblasen. Endlich wendet sie sich an den, der allein die Sehnsucht stillen kann. Und das, lieber Hörer, ist Gott selbst. Du hast in vielen trüben Gewässern dieser Welt gefischt und du bist enttäuscht. Wende dich doch zu dem Herrn Jesus Christus im Gebet. Du wirst nicht enttäuscht, denn er wird die Antwort geben. Er wird dir den Weg zum Himmel zeigen und dir echte Lebenserfüllung geben. Bei vielen Menschen muss man sagen, sie suchen, was sie nicht finden, in Liebe und Ehre und Glück, und sie kommen belastet mit Sünden und unbefriedigt zurück. Vielleicht ist es dir, liebe Hörer, ebenso ergangen. Dann möchte ich dir helfen, den Weg zu finden, der zum ewigen Glück führt. Aus der Bitte der Geliebten spricht Angst und Enttäuschung. Sie sucht Weide, Nahrung, Schatten und Sicherheit. Er, unser Gott, zeigt uns den Weg zum Frieden. Geh hinaus den Spuren der Herde nach. Die Spur der Herde führt immer zu dem guten Hirten. Und das ist der Herr Jesus Christus selbst, der sein Leben für uns Menschen gab, damit wir errettet werden können. In Johannes 10, Vers 28 sagt er uns: Meine Schafe hören meine Stimme, und ich kenne sie, und sie folgen mir, und ich gebe ihnen ewiges Leben, und sie gehen nicht verloren in Ewigkeit, und niemand wird sie aus meiner Hand rauben. Als erstes darf uns bewusst werden, dass wir auf die Stimme des guten Hirten hören müssen. Wer auf ihn hört, wird sein Wort, die Bibel, lesen und das Gehörte tun. Wenn der Herr Jesus sagt, wer an mich glaubt, geht nicht verloren ewiglich, dann ist das keine nichtssagende Floskel, sondern die absolute Wahrheit. Glaubst du, lieber Hörer, dass der Herr Jesus dein Schöpfer ist? Er kam vom Himmel, um auch für deine Schuld zu sterben und damit auch für dich Vergebung bei Gott zu bewirken. Wenn du dich vor ihm als Sünder bekennst und ihm dankst, dass er am Kreuz auch für dich gestorben ist, wird er dir ewiges Leben schenken. Dazu haben wir die Möglichkeit des Gebetes. Beten, wie macht man das? Das ist eine Frage, die viele Menschen stellen. Als Kind haben wir manchmal ein Kindergebet gelernt, das lautete wie folgt: Ich bin klein, mein Herz mach rein, soll niemand drin wohnen als Jesus allein. Ich bin überzeugt, dass Gott dieses Gebet ganz ernst nimmt, wenn es von einem Kind oder einem Erwachsenen echt gemeint ist. So wie wir als Kinder gebetet haben, dürfen wir auch als Erwachsene beten. Mit Gott kann man sprechen wie mit dem besten Freund, dem wir alles anvertrauen. Manche Menschen knien sich beim Beten einfach nieder, um vor Gott ihre Ehrfurcht zu bekennen. Andere stellen sich dabei, um ebenfalls ihre Ehrfurcht zu bekennen. Viel wichtiger als die Formen ist unsere Herzenshaltung. Gott weiß, ob wir es echt meinen. Im Gebet darf man seine Sünde einmal ganz offen vor Gott bekennen. Die Sünde, welche wir nie als Sünde gesehen haben, oder die Sünde, die wir längst vergessen haben, dürfen wir bei Gott bekennen. Natürlich wollen wir auch die Sünde einmal nennen, die uns bewusst ist. Im Gebet dürfen wir um Vergebung dafür bitten und daran glauben, dass das Blut Jesu uns von aller Sünde reinwäscht. Wer sein Leben in Gottes Hand weiß, darf sich freuen auf die himmlische Heimat. Gottes Kinder wissen, dass sie auf dieser Erde keine bleibende Stadt und Heimat haben. Sie warten mit Sehnsucht auf den Augenblick, in dem sie zu Hause sind. Dort sind alle Versuchungen, jede Not und alles Elend auf dieser Erde zu Ende. Das Schönste an der himmlischen Heimat ist, Jesum, dem Herrn und Heiland, zu begegnen. Darauf dürfen sich Gläubige schon jetzt freuen. Und deswegen haben sie auch Heimweh, weil sie Sehnsucht nach ihrem geliebten Herrn haben. Gehörst du schon zu diesen erwartungsvollen Menschen, lieber Hörer? Wir beten. Herr Jesus Christus, wir danken dir, dass du denen, die dich lieben, eine himmlische Heimat bereitet hast. Wir danken dir, dass du am Kreuz für unsere Sünden gestorben bist. Wir danken dir, dass du täglich bei uns bist, aber wir sehnen uns danach, für immer bei dir zu sein, damit unser Heimweh gestillt ist und wir in der ewigen Sicherheit des Vaterhauses ruhen dürfen. Amen.

Liebe Zuhörer, das Leben steckt voller Fragen. Gesundheit, Finanzen, Familie oder ganz allgemein, was bringt die Zukunft? Es gibt Fragen, die sehr tiefgreifend sind. Wer bin ich? Warum bin ich hier? Und wohin gehe ich? Oder hat das Leben denn irgendeinen Sinn? Die wichtigsten Fragen sind aber diejenigen, in denen es um Gott geht. Gibt es ihn wirklich? Wie ist er? Kann ich ihn kennenlernen und in meinem Leben erfahren? Wenn ja, wie? 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Ich wünsche Ihnen von Herzen den Frieden Gottes und seine Bewahrung in allen Situationen Ihres Lebens.

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1: Im Studio André Glatzel. Schönen guten Tag. Die SPD ist für Katastrophenschutz als Schulfach. Der Bundestagsfraktionsvize Esra Limbacher sagte in der Rheinischen Post, so ein Fach würde helfen, junge Menschen besser auf Krisen vorzubereiten und im besten Fall auch noch Begeisterung fürs Ehrenamt zu wecken. Auch Innenminister Dobrindt hatte sich bereits für Katastrophenschutz im Lehrplan ausgesprochen. Mitte Juni beschäftigt sich die Innenministerkonferenz mit dem Vorschlag. Zur geplanten großen Pflegereform werden immer weitere Details bekannt. So plant Gesundheitsministerin Wagen offenbar, bei den Zuschüssen zu Heimkosten zu sparen. Das berichtet das Magazin Politico. Mehr von Fabian Hoffmann.
2: Je nachdem, wie lange jemand im Pflegeheim ist, zahlt die Kasse was dazu. Die Staffelung soll bleiben, aber die höheren Zuschüsse sollen später starten. Außerdem plant Wagen, dass Gutverdiener künftig mehr in die Pflegekasse einzahlen sollen. Die Gesundheitsministerin muss bei der Pflegeversicherung ein Milliardenloch stopfen. Mit der großen Reform will sie gegensteuern. Eigentlich sollen die Pläne noch vor der Sommerpause durch den Bundestag. Bislang sind sie aber noch nicht einmal durchs Kabinett.
1: Zum ersten Mal überhaupt ist Deutschland bei einer Wahl zum nicht ständigen Mitglied im Sicherheitsrat der Vereinten Nationen gescheitert. Die Vollversammlung entschied sich deutlich für die Mitbewerber Portugal und Österreich. Eine herbe Niederlage und echte Enttäuschung, sagt Bundesaußenminister Johann Wadephul. Zu viele Länder hätten offenbar Probleme mit den Positionen der Bundesregierung.
3: Da ist unsere felsenfeste Unterstützung für die Ukraine. Dass Russland eine solche Stimme nicht am Tisch des Sicherheitsrates wissen will und auch Stimmung gegen uns gemacht hat, das ist kein Geheimnis. Und es mag auch Stimmen gekostet haben, dass Deutschland im Nahostkonflikt immer eine besondere Verantwortung für Israel wahrnehmen muss.
1: Apotheken sollen mehr Geld bekommen. Das Bundeskabinett hat beschlossen, das Apothekenhonorar auf Arzneimittel zu erhöhen. Es soll schrittweise auf 9,50 Euro pro Medikament steigen. Mit der Maßnahme sollen die Apotheken gestärkt und die Arzneimittelversorgung sichergestellt werden. Hessen hat die schnellsten Finanzämter Deutschlands. 41 Tage brauchen sie im Schnitt für eine Steuererklärung. Im Ranking vom Bund der Steuerzahler landet Bremen auf dem letzten Platz. Immer mehr Steuererklärungen werden inzwischen vollautomatisch bearbeitet. Fast jede vierte läuft ohne manuelle Prüfung durch.
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4: Wolkig geht's gerade durch den Vormittag und im Westen kommt's immer wieder nass runter, teils mit kräftigen Gewittern. Im Südwesten auch mal länger mit Regen. Sonst setzt sich bis zum Nachmittag stellenweise die Sonne durch, trocken bleibt's aber nicht überall. Die Höchstwerte liegen zwischen 16 und 26 Grad. Bei Schauern auch mal mit Sturmböen. Morgen dann Sonne und Wolken im Wechsel, ab und zu ein Schauer und kurze Gewitter. Vor allem im Norden, maximal bis 22 Grad.

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1: Lieber Hörer, in einer Zeit, wo Begriffe verwechselt oder mit anderen Inhalten gefüllt werden, ist es auch für Gläubige schwer, sich zu behaupten. Damit meine ich, dass ihre Botschaft ihnen auch geglaubt wird. Manchmal misst man die Botschaft der Bibel mit dem Maßstab unserer heutigen Gesellschaft. Und dieser Maßstab wird nicht mehr ernst genommen, weil Menschen von den vielen Versprechungen enttäuscht sind. Unser Thema: Wahrheit oder Toleranz? Leider ist dieses Thema in der ganzen Welt fast zum Schlagwort geworden. Man muss eben tolerant sein, heißt es. In Wirklichkeit wird damit die absolute Wahrheit weggewischt. In allen Bereichen des Lebens wird heute Toleranz gefordert. Ob es um die Religion geht, die Wirtschaft, die Politik und andere Bereiche. Toleranz scheint die Lösung aller Fragen zu sein. Ob das wirklich die Lösung ist, bleibt zu bezweifeln. An dieser Stelle könnte ich viele Beispiele anführen, wo falsche Toleranz der Weg zum Verderben war. Warum? Weil die wirklichen Tatsachen oft vom Tisch gewischt werden. Die Folgen bekommen wir heute bitter zu spüren. Denken wir nur an den Bereich des Glaubens. Immer wieder wird angeführt, dass eigentlich alle Kriege Religionskriege gewesen seien und man mit dem Glauben einfach Schluss machen müsste. Das ist eine große Torheit, denn wer behauptet, dass alle Kriege Religionskriege waren, vergisst die Ursache, die dazu führten. Wenn wir an die Kriege denken, die von Deutschland ausgingen, wurde der Hass gegen andere Völker geschürt. Mit dem Wort »Wir sind ein Volk ohne Raum« wurden die Kriege gerechtfertigt. Da kann man doch nicht davon sprechen, dass der Glaube schuld gewesen sei. Vielmehr ist doch der alte, von Gott losgelöste Mensch dafür verantwortlich zu machen. Und wenn es doch Kriege gab, in denen die Religion mitmischte, dann muss man die ausklammern, die echte Christen sind. Leider wirft man alles in einen Topf. Wie oft wurde ich gefragt, wie es denn möglich sei, dass Christen Waffen gesegnet hätten, die andere Menschen getötet hätten. Durch dieses Argument will man die gesamte Christenheit, die Bibel, ja Gott selbst für den Völkermord verantwortlich machen. Natürlich wurde mit dem Wort christlich oder im Namen Gottes viel Unrecht getan. Das ist bis heute so. Aber das war nie der Wille Gottes und wird es auch in Zukunft nie sein. Dann kommt aber sofort das andere Argument, indem man sagt, warum hat dann das Volk Israel im Alten Testament so viel Kriege geführt? Hier muss man einen Unterschied machen. Einmal hat es im Auftrag Gottes Kriege führen müssen, weil sie als Gerichtsarm Gottes handeln mussten. Sie sollten sein Eigentumsvolk sein, und wenn das Sündenmaß der Völker zum Überlaufen voll war, sollten sie das Gericht Gottes ausführen. Wenn sie aber ohne Gottes Auftrag praktisch auf eigene Faust kämpften, waren sie nicht besser als die anderen Völker. Nur unter diesem Aspekt könnten wir das Alte Testament verstehen. Der Gemeinde des Neuen Testament sind ganz andere Aspekte gezeigt. Da heißt es, liebe deinen Nächsten wie dich selbst. Von daher müssen wir genau überlegen, wer in den vergangenen Jahren oder Jahrhunderten die Kriege geführt hat. Für wiedergeborene Christen ist es unmöglich, Kriege zu befürworten. Kehren wir zurück zu unserem Thema. Es geht um einen klaren Standpunkt, wo Ja, Ja und Nein, Nein ist. Dort wird auch deutlich, was Wahrheit und Lüge ist. Wenn man das vermischt und behauptet, dabei tolerant zu sein, hat man jeden Funken von Wahrheit verloren. Es ist gefährlich, wenn sich wiedergeborene Gläubige anpassen, um gesellschaftsfähig zu sein. Ich denke einmal an die vielen Gläubigen des Alten Testamentes. In Hebräer 11 lesen wir zum Beispiel von Mose. Er wählte lieber mit dem Volk Gottes Ungemach zu leiden, als die zeitliche Ergötzung der Sünde. Das war nicht leicht für Mose, aber er nahm eine deutliche Stellung ein. Auch die ersten Christen wurden verfolgt, weil sie die Wahrheit verteidigten und lebten. Die Wahrheit war damals und sie ist heute nicht gefragt. Wer tolerant ist, versucht sich überall durchzuschlängeln. Doch die Frage steht, was denkt Gott darüber? Vielleicht kann man sich viele Pluspunkte bei Menschen oder Gesellschaften einholen, aber bei Gott? Manchmal haben Gläubige Angst, dass man sie in die Reihe der Fundamentalisten einordnet, weil sie sagen, dass Gottes Wort allein die Wahrheit ist. Der Teufel hat es zu allen Zeiten verstanden, die Gläubigen als Außenseiter zu verfolgen. Nur was in der Gegenwart geschieht, ist einfach gemein und unfair. Menschen, die ihr Leben auf die Bibel und dem lebendigen Gott gründen, die versuchen, ihren Nächsten zu lieben, werden den Terroristen gleichgesetzt. Natürlich wissen wir, dass hinter solchen Attacken der Fürst dieser Welt, der Teufel selbst, steht. Paulus bezeugte den einzigen Grund des Heils, indem er in 1. Korinther 3, Vers 17 sagte: Einen anderen Grund kann niemand legen, als den, der gelegt ist, welcher ist Jesus Christus. Und das ist die absolute Wahrheit. Das steht genauso fest wie der Fels im Meer und ist genauso präzis wie das Urmeter in Paris. Und der Herr Jesus, der Schöpfer aller Dinge, selbst sagte: Himmel und Erde werden vergehen, meine Worte aber werden nicht vergehen. Wer darauf vertraut, wird keine Toleranz nötig haben, sondern darf zu jeder Zeit jedem Menschen offen bekennen, dass Jesus der Christus ist. Denn es gibt in keinem anderen das Heil, ja auch kein anderer Name, der unter den Himmel den Menschen gegeben ist, in dem sie errettet werden müssen. In keiner Religion dieser Erde werden wir finden, dass sich der Schöpfer von seinen Geschöpfen ans Kreuz schlagen lässt, um die Strafe für ihre Schuld zu büßen. Das geschah am Kreuz auf dem Hügel Golgatha. Das ist so einmalig und absolut, dass es beim Evangelium keine Toleranz gibt, weil das die absolute und nicht korrigierbare Wahrheit ist. Wer an diesem Punkt Toleranz mit anderen Religionen ansagt, bringt sich selbst ins Verderben. Mit seinem Tod am Kreuz hat der Sohn Gottes endgültig deutlich gemacht, dass er selbst die absolute Wahrheit ist. Und für diese Wahrheit ging er freiwillig in den Tod. Wissen wir eigentlich, warum seine Auferstehung so hart geleugnet wird? Weil sie der Beweis ist, dass Gott sein Werk angenommen und bestätigt hat. Und weil der Herr Jesus die absolute Wahrheit ist, gibt es keine andere Wahrheit neben ihm. Wer an ihn glaubt und ihn als Retter annimmt, hat die Wahrheit angenommen. Daher ist es auch der Auftrag aller wiedergeborenen Gläubigen, diese Wahrheit zu bezeugen. Deshalb können wir auch die Aussagen des Preußenkönigs Friedrich II. Nicht unterstützen, wenn er sagte: Soll jeder sehen, wie er nach seiner Fasson selig wird. Das war nach seinem Empfinden Toleranz. Genau das wird heute gefordert. Es gibt viele Bereiche des Lebens, in denen es nur eine Möglichkeit der Rettung gibt. Wer würde dann behaupten, dass es noch viele andere Möglichkeiten geben würde? Es ist aber auch gedankenlos und gleichgültig, wenn ein Mensch solche Behauptungen aufstellt. Was allerdings wahre Christen tun sollten, ist, ihren Glauben durch Tat und Wort zu bekennen. Wenn ein Philosoph einmal sagte, Wenn die Christen erlöster aussehen würden, würde ich an ihren Erlöser glauben, hatte er nicht zu Unrecht. Durch unser Leben und Zeugnis können wir am besten unseren Glauben bekennen. Vielleicht erkennen manche Menschen die Wahrheit nicht, weil sie so wenig von der Gesinnung Jesu in den Gläubigen sehen. Das ist natürlich eine ernste Verantwortung für die, die an Christus glauben. Bereits die ersten Christen hatten durch ihr Zeugnis und ihre guten Werke andere Menschen von der Wahrheit des Evangeliums überzeugen können. Nicht das Diskutieren wird Menschen retten, sondern der gelebte Glaube. Wer die Wahrheit in dem Christus erkannt hat, soll die Wahrheit auch ausleben im Alltag. Wie viel Anlass haben Christen manchmal gegeben, dass ungläubigen Menschen der Weg in den Himmel versperrt wurde? Gerade an diesem Punkt müssen Gläubige in Buße und Beugung vor Gott bekennen und neu beginnen. Wer die Wahrheit verkündigen will, muss selbst die Wahrheit leben, sonst wird er unglaubwürdig. Das ist auch der beste Weg, das Heil Gottes weiterzusagen. Ich möchte jedem meiner lieben Hörer empfehlen, selbst zum Ursprung und zur Quelle der Wahrheit zu gehen. Wenn wir auf Menschen blicken, auch auf Christen, können wir nur enttäuscht werden. Vielleicht haben wir die Wahrheit in manchen Religionen gesucht. Versuche es doch mit Jesus Christus, indem du dein ganzes Leben ihm anvertraust. Da brauchst du dich nicht an Menschen, an Organisationen oder Religionen zu binden. Nimm ihn doch beim Wort, erinnere ihn doch daran, dass er selbst gesagt hat, dass er der Weg, die Wahrheit und das Leben ist. Fange an, die Bibel zu lesen und lass dir nicht einreden, dass Menschen darin ihre Gedanken niedergeschrieben hätten. Das ist nicht wahr. Wie könnte sonst dieses Buch in seinen Aussagen und Prophetien so genau in Erfüllung gehen? Lebe nicht länger in einer verhängnisvollen Toleranz, die dich einmal ins Verderben bringt. Gott will dein Leben, dein Glück und deine Geborgenheit, lieber Hörer. Er will dich nicht zum Sklaven der Menschen machen, sondern dir helfen, dass du das Ziel, das ewige Leben, die himmlische Heimat erreichst. Und dafür zu leben lohnt sich. Der Anfang des Lebens bedeutet, dass du einen festen Bund mit deinem Gott schließt, indem du dem Herrn Jesus deine Schuld bekennst. Mit ihm zu leben heißt, dem herrlichen Ziel entgegenzugehen, um einmal immer bei ihm zu sein.

Liebe Zuhörer, kennen Sie die Bibel? Wann haben Sie zum letzten Mal in der Bibel gelesen? Oft rede ich mit Menschen und stelle fest, dass sie während ihrer Schulzeit zum letzten Mal die Bibel aufgeschlagen haben. Das ist schade, wo doch alle Welt davon redet, dass man gut informiert sein muss. Besonders wenn es um so zentrale Fragen geht wie, wo komme ich her, wozu lebe ich und wohin gehe ich nach dem Tod? Lassen Sie sich nicht mit vagen Aussagen abspeisen, sondern informieren Sie sich aus erster Hand. 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Dort können Sie viel über Jesus Christus lesen und über das, was er Ihnen schenken will. Dort lesen Sie unter anderem im Kapitel 3, Vers 16, denn so hat Gott die Welt geliebt, dass er seinen eingeborenen Sohn gab, damit jeder, der an ihn glaubt, nicht verloren geht, sondern ewiges Leben hat. 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Ich wünsche Ihnen von Herzen

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1: Im Studio André Glatzel. Schönen guten Tag. Im Stundenplan stehen Deutsch, Mathe und dann Katastrophenschutz. Die SPD fordert ein neues Fach, damit Schüler lernen, wie sie im Ernstfall reagieren müssen. Auch in der Union ist man dafür offen. Fabian Hoffmann hat die Infos.
2: SPD-Fraktionsvize Limbacher sagte der Rheinischen Post, so einfach hilft, junge Menschen besser auf Krisen vorzubereiten. Gleichzeitig gibt's einen besseren Einblick in die wichtige Arbeit von Feuerwehr, Rettungsdienst und Co. Limbacher will so außerdem Nachwuchskräfte in dem Bereich gewinnen. Zuletzt hatte sich auch CSU-Bundesinnenminister Dobrindt dafür ausgesprochen, dass Krisenvorsorge in der Schule thematisiert wird. Mitte des Monats berät die Innenministerkonferenz dazu.
1: Zur geplanten Pflegereform gibt es neue Details. Gesundheitsministerin Wagen plant, dass Gutverdiener künftig mehr in die Pflegekasse einzahlen sollen. Das berichtet das Magazin Politico. Außerdem sollen die höheren Zuschüsse zu Heimkosten erst später greifen. Deutschland will bei den Vereinten Nationen weiter Verantwortung übernehmen. Das hat die Bundesregierung klargestellt nach der Niederlage bei der Wahl für einen Sitz im UN-Sicherheitsrat. Unter anderem für Außenminister Wadefuhl geht es nun darum, die Gründe für die Pleite zu analysieren. Der Politikwissenschaftler Clemens Fischer sagte dazu bei NTV:
3: Deutschland hat die Wahl vermutlich deswegen nicht geschafft, weil a. viel zu spät Wahlwerbung betrieben worden ist und auch der Kanzler als eigentlich Vertreter des Staates bei der UNO es nicht der Mühe wert gefunden hatte, letztes Jahr auch groß aufzutreten, vor allem bei der Generalversammlung.
1: Auf der dänischen Insel Anholt wird heute der tote Buckelwal obduziert. Es soll geklärt werden, woran er starb. Der Wal war mehrfach vor der deutschen Ostseeküste gestrandet. Eine private Rettungsinitiative brachte ihn dann in die Nordsee und ließ ihn frei. Kurz darauf wurde er tot vor Anholt angespült. Überall in Deutschland gibt es heute und morgen wieder Streiks im Handel. Dazu hat die Gewerkschaft Verdi aufgerufen. Wie schon im Mai sollen Beschäftigte im Einzel-, Groß- und Außenhandel die Arbeit niederlegen. Bislang gab es in den Tarifverhandlungen noch keinen Durchbruch. Im deutschen Handel arbeiten 5 Millionen Menschen.
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4: Viele Wolken sind gerade am Start. Von Westen her kommen verbreitet Schauer rein und teils auch kräftige Gewitter. Im Südwesten kann es länger nass bleiben, während es in der Lausitz bis zum Nachmittag noch sonnig und trocken durchhält. Die Höchstwerte liegen heute zwischen 16 und 26 Grad. Bei Gewittern und in den Bergen sind Sturmböen möglich. Morgen dann Sonne und Wolken, ab und zu ein Schauer oder kurzes Gewitter, maximal 22 Grad.

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1: Lieber Hörer, es gibt Menschen, die meinen, wenn sie überall ihren Einfluss geltend machen, können sie positiv die Gesellschaft beeinflussen. Vielleicht mag es einige Fälle geben, wo das gelungen ist, aber das mag sehr selten sein. Manchmal ist es ein Unternehmen, ein Stück Steinkohle weiß zu bürsten. Eher wird man die ganze Umgebung verunreinigen, aber die Kohle nicht verändern. Lot und das Resultat seiner eigenen Wege. Vielleicht wissen einige meiner Hörer gar nicht, wer Lot eigentlich war. Es war der Neffe Abrahams, der mit Abraham aus Ur in Chaldea ins Land Kanaan zog. Abraham ist ja der Glaubensvater oder ein Patriarch. Er war ein Mann Gottes, der von Gott gerufen wurde und mit dem Gott Heilsgeschichte machte. Es ging nicht immer so glatt mit Lot, denn er war ziemlich materialistisch eingestellt. In 1. Mose 13 lesen wir von einem Streit zwischen Abrahams Hirten und den Hirten Lots. Dabei ging es natürlich um die Weideplätze für die Tiere. An dieser Stelle wird die Gesinnung Abrahams offenbar, der zu Lot sprach: Lasse doch keinen Streit zwischen mir und dir sein, zwischen meinen Hirten und deinen Hirten. Wir sind doch Brüder. Ist nicht das ganze Land vor dir? Trenne dich doch von mir. Willst du nach links, dann gehe ich nach rechts. Und willst du nach rechts, dann gehe ich nach links. Da erhob Lot seine Augen und sah die ganze Ebene des Jordan, da sie ganz bewässert war, bevor der Herr Sodom und Gomorra zerstörte. Nun, das mag eine ganz normale Geschichte sein, wie sie auf dieser Erde laufend passiert. Dennoch war Lots Entscheidung unnormal, weil der Materialist Lot allein zu seinen Gunsten entschied. Schauen wir sein weiteres Leben an. Er versuchte immer wieder, sich Vorteile zu verschaffen. Es gelang ihm sogar, in die vordersten Reihen der menschlichen Gesellschaft aufzurücken. Auf den ersten Blick mag das ja nicht schlecht sein. Aber wenn wir den Ausgang seines Lebens nicht kennen würden, wäre Lot sogar der Idealmensch. Abraham war ein Mann des Glaubens, der irdischerseits Nachteile hatte. Wir würden sagen, wie kann man nur so dumm sein? Wer dumm entschied, das stellte sich später heraus. Ein Arbeitskollege sagte einmal zu meinem Großvater Folgendes, als er gläubig wurde: Wenn die Größe deiner Dummheit gemessen werden könnte, würdest du aus der Dachrinne saufen können. Als dieser Mann auf dem Sterbebett lag, wurde ihm bewusst, wer der Verlierer war, nämlich er selbst. Natürlich war Abraham ein kluger Wirtschaftsmann. Er wusste, was es bedeutete, die trockenen Weideplätze zu wählen, doch er schaute höher als Lot, der die grünen Auen wählte. Bei Lot blieb es nicht bei dieser Wahl allein, denn ihn zog es immer näher an die Sündenstadt Sodom heran. Was sagt uns denn die Bibel über diese Städte? Die Leute von Sodom waren sehr böse und sündig vor dem Herrn. Dort war jede Art von Unmoral erlaubt, die Gott verurteilte. Korruption, Sittenlosigkeit, Mord, Abtreibung, freie Eheführung, die einen wurden unterdrückt, andere bereicherten sich auf Kosten der Armen. Die Reichen wurden immer reicher, die Armen immer ärmer. Dort wurde gelogen, was das Zeug hielt. Und wenn du ein Verbrechen begingst, brauchtest du nur einen guten Anwalt, der dich wieder als Unschuldiger herausbrachte. Natürlich ging das mit viel Schmiergeldern ab. Die Gerechten wurden bestraft, wären die Ungerechten frei ausgingen. Gesetze wurden zu eigenen Gunsten manipuliert. Das war also Sodom und Gomorra. Aber über Gott, die Bibel und ein rechtschaffenes und heiliges Leben lachte man nur. Natürlich könnte ich noch eine Menge Dinge aufzählen, die dort präsent waren. Kannst du dir vorstellen, lieber Hörer, dass inmitten dieser Gesellschaft ein einzelner Gläubiger wohnt, der glaubt, durch seine Gegenwart diese Sippe verändern zu können? Ja, das meinte Lot. Ihn hatte es immer näher an Sodom herangezogen. Er freundete sich sogar mit dem Bürger Sodoms an. Natürlich besonders mit den Großen der Gesellschaft. Er mag natürlich auch einige Zugeständnisse gemacht haben. Wenn ich mit ihnen vielleicht einige Glas Bier trinke, komme ich vielleicht näher an sie heran, damit sie sich ändern. Oder ich besuche ihre Volksfeste und tanze ein bisschen mit, um ihnen dann zu helfen. Vielleicht sollte man auch ihre Rockkonzerte besuchen, um dann Gelegenheit zu haben, mit den Einzelnen zu sprechen. Vielleicht mag er so gedacht und gelebt haben. Aber wohl war ihm dabei nicht. Denn Tag für Tag erlebte er diesen Frevel. Vielleicht hatte er sich auch schon daran gewöhnt. In 1. Mose 19 lesen wir vom Gericht über den Fünf-Städte-Verbund. Und im 2. Petrusbrief, Kapitel 2, Vers 7 bis 8 lesen wir: Gott rettete den gerechten Lot, der von dem ausschweifenden Wandel der Frevler gequält wurde. Denn der unter ihnen wohnende Gerechte quälte durch das, was er sah und hörte, Tag für Tag seine gerechte Seele. Es ist schon interessant, dass er immer noch als ein Gerechter beschrieben wird. Eigentlich muss man sagen, dass Lot das Bild eines Gläubigen abgibt, der auf zwei Schultern trägt, der meint, durch seine guten Taten die Welt verbessern zu können. Im Tor dieser Stadt zu sitzen, würde heute bedeuten, dass jemand im Stadtrat an führender Stelle sitzt. Da wurden Gerichtsprozesse durchgeführt, geschäftliche und politische Abwicklungen besprochen, Planungen durchgeführt und vieles mehr. Das war ein repräsentativer Platz im Leben. Ansehen und Macht waren damit verbunden. Natürlich wollte Lot dort seinen Einfluss geltend machen und die Leute in Sodom bekehren. Er wollte dem Bösen wehren und der Gerechtigkeit zum Durchbruch verhelfen. Dazu wollte er sich in die Gesellschaft integrieren. Das mag zunächst eine gute Absicht gewesen sein. Doch denken wir noch einmal an die Absicht, ein Stück Kohle weiß zu waschen. Was hatte er denn wirklich erreicht durch seine Bemühungen? Waren die Leute in Sodom gläubiger geworden und hatten sie sich von ihrer Sünde getrennt? Schenkten sie den Warnungen Gottes Gehör? Und haben sie das, was Lot ihnen sagte, geglaubt? Als das Gericht über Sodom kam, führten die Engel Lot und seine Familie heraus. Als er seine beiden Schwiegersöhne anflehte, doch mit herauszukommen, meinten sie, er mache mit ihnen nur Spaß. Außer seiner Familie entkam kein einziger Mensch aus Sodom dem Gericht. Eigentlich der gleiche Tatbestand wie bei Noah zur Sintflut. Da nahm auch kein einziger den Zuspruch Noahs an. Als damals die Bewohner des Städteverbundes überfallen und weggeführt wurden als Sklaven, war es Abraham, der sie befreite. Spätestens an dieser Stelle hätte es bei Lot funken müssen, Sodom zu verlassen, aber er tat es nicht. Die Bibel sagt uns, dass er mit Mühe, mit Not, mit Überredung gerettet wurde. Was hat uns das heute zu sagen, lieber Hörer? Wer Kompromisse mit der Welt und ihrem Treiben macht, verliert den Segen des Herrn und nimmt ein Ende mit Schrecken. Auch die gut gemeinten Ratschläge und Verbesserungsversuche für die gottlose Welt helfen uns nicht. Hier sollten wir einmal das Leben Abrahams gegenüberstellen. Dieser war nicht fehlerlos, aber er nahm das Erbarmen und die Vergebung Gottes in Anspruch. Aus der Gegenüberstellung des Lebens dieser beiden Männer wollen wir lernen. Wer der Welt gleich sein will, dem geht des Urteils- und Unterscheidungsvermögen verloren. Der kann die Sünde der Welt und die Heiligkeit Gottes nicht mehr klar voneinander unterscheiden. Das Gewissen verklagte Lot Tag für Tag, so dass er es bald nicht mehr ertragen konnte. Vielleicht hat er mehrmals den Entschluss gefasst, Sodom endlich zu verlassen. Er hat es vielleicht manchmal bereut, diese Entscheidung getroffen zu haben. Dann mag ihn seine Familie oder die Schwiegersöhne daran gehindert haben. Er war gefangen in seiner eigenen Entscheidung und konnte nicht mehr zurück. Es waren die Gebete Abrahams und das Erbarmen Gottes, dass er nicht im Gericht mit den Gottlosen umkam. Wenn du, lieber Hörer, diese Situation einmal auf dein Leben beziehst, stellst du vielleicht Parallelen fest. Gott hat uns zur Heiligkeit berufen, als Abgesonderte von der Welt. Solche Beispiele sind uns aber auch als Warnung gegeben, um nicht einen einflussreichen Platz in dieser Welt zu suchen, der uns ein Ende mit Schrecken bereitet. Wohl hat es zu allen Zeiten Gläubige gegeben, die Gott dazu berufen hat, in hohen Stellungen seine Botschafter zu sein. Doch das sind Sonderaufgaben. In dieser Sonderaufgaben stand aber Lot nicht. Es ist Gottes Gnade, dass er ihn ohne alles aus Sodom herausführte. Hier kann man nur mit Paulus sagen, gerettet doch so wie durchs Feuer. Da gibt es keine Frucht und keinen Sieg im Glaubensleben, sondern nur Verlust. Und am Ende steht man ohne Frucht, nackt vor dem Herrn. Dazu Schande in der Familie, indem die Töchter den Vater betrunken machten, um sich Nachkommenschaft von ihm zu erzwingen. Die eigene Ehefrau schaute zurück und wurde zur Salzsäule. Das war das Endresultat eines Lebens, in dem einer auf zwei Schultern trug und nur mit Not errettet wurde. Wählen wir mit Abraham den Weg in der Nachfolge unseres Herrn, dann werden wir bewahrt. Wenn uns auch irdische Vorteile verlustig gehen, aber am Ende bleiben die Geborgenheit des Himmels, die Wohnungen im Vaterhaus und das ewige Leben mit Christus. Wir beten. Lieber Vater im Himmel, dir sei Dank für deine Liebe und dein Erbarmen. Du hast uns das Leben eines Mannes gezeigt, der in dieser Welt Ansehen haben wollte, aber auch dir nachfolgen wollte. Herr Jesus, du hast uns gesagt, dass niemand zwei Herren dienen kann. Schenke meinen lieben Hörern, dass sie sich lösen von dem, was ihnen Unsegen und Verlust bringt. Schenke, dass wir uns davon trennen, um dir in aller Treue nachzufolgen. Habe Dank dafür. Amen.

0: Liebe Zuhörer, kennen Sie die Bibel? Wann haben Sie zum letzten Mal in der Bibel gelesen? Oft rede ich mit Menschen und stelle fest, dass sie während ihrer Schulzeit zum letzten Mal die Bibel aufgeschlagen haben. Das ist schade, wo doch alle Welt davon redet, dass man gut informiert sein muss. Besonders wenn es um so zentrale Fragen geht wie, wo komme ich her, wozu lebe ich und wohin gehe ich nach dem Tod? Lassen Sie sich nicht mit vagen Aussagen abspeisen, sondern informieren Sie sich aus erster Hand. Dazu möchten wir Ihnen kostenlos ein Johannesevangelium zuschicken. Dort können Sie viel über Jesus Christus lesen und über das, was er Ihnen schenken will. Dort lesen Sie unter anderem im Kapitel 3, Vers 16, denn so hat Gott die Welt geliebt, dass er seinen eingeborenen Sohn gab, damit jeder, der an ihn glaubt, nicht verloren geht, sondern ewiges Leben hat. Schreiben Sie bitte an das Missionswerk Werner Heukelbach, 51700 Bergneustadt, Deutschland. 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Ich wünsche Ihnen von Herzen den Frieden Gottes und seine Bewahrung in allen Situationen Ihres Lebens.
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Schauer rein und teils auch kräftige Gewitter. Im Südwesten kann es länger nass bleiben, während es in der Lausitz bis zum Nachmittag noch sonnig und trocken durchhält. Die Höchstwerte liegen heute zwischen 16 und 26 Grad. Bei Gewittern und in den Bergen sind Sturmböen möglich. Morgen dann Sonne und Wolken, ab und zu ein Schauer oder kurzes Gewitter, maximal 22 Grad.

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2: Im Studio André Glatzel. Schönen guten Tag. Im Stundenplan stehen Deutsch, Mathe und dann Katastrophenschutz. Die Politik diskutiert über ein neues Schulfach, damit Schüler lernen, wie sie im Ernstfall reagieren müssen. SPD-Fraktionsvize Limbacher sagte der Rheinischen Post, das hilft, um junge Menschen besser auf Krisen vorzubereiten. Gleichzeitig sollen Schüler einen Einblick in die Arbeit von Feuerwehr und Rettungsdienst bekommen. Zuletzt hatte sich auch CSU-Bundesinnenminister Dobrindt dafür ausgesprochen, dass Krisenvorsorge in der Schule thematisiert wird. Zur geplanten großen Pflegereform werden immer weitere Details bekannt. So plant Gesundheitsministerin Wagen offenbar, bei den Zuschüssen zu Heimkosten zu sparen. Das berichtet das Magazin Politico. Mehr von Fabian Hoffmann.
3: Je nachdem, wie lange jemand im Pflegeheim ist, zahlt die Kasse was dazu. Die Staffelung soll bleiben, aber die höheren Zuschüsse sollen später starten. Außerdem plant Wagen, dass Gutverdiener künftig mehr in die Pflegekasse einzahlen sollen. Die Gesundheitsministerin muss bei der Pflegeversicherung ein Milliardenloch stopfen. Mit der großen Reform will sie gegensteuern. Eigentlich sollen die Pläne noch vor der Sommerpause durch den Bundestag. Bislang sind sie aber noch nicht einmal durchs Kabinett.
2: Deutschland will bei den Vereinten Nationen weiter Verantwortung übernehmen. Das hat die Bundesregierung klargestellt nach der Niederlage bei der Wahl für einen Sitz im UN-Sicherheitsrat. Außenminister Wadephul will nun die Gründe für die Pleite analysieren. Hessen hat die schnellsten Finanzämter Deutschlands. 41 Tage brauchen sie im Schnitt für eine Steuererklärung. Im Ranking vom Bund der Steuerzahler landet Bremen auf dem letzten Platz. Immer mehr Steuererklärungen werden inzwischen vollautomatisch bearbeitet. Fast jede vierte läuft ohne manuelle Prüfung durch. Der Countdown läuft. Noch genau eine Woche ist es bis zum Start der Fußball-WM. Die deutsche Fußballnationalmannschaft bereitet sich weiter in Chicago aufs Turnier vor. Ob die deutsche Nummer 1 Manuel Neuer bis zur Generalprobe am Samstag gegen die USA wieder fit wird, ist aktuell noch unklar.
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4: Viele Wolken sind gerade am Start, von Westen her kommen verbreitet Schauer rein und teils auch kräftige Gewitter. Im Südwesten kann es länger nass bleiben, während es in der Lausitz bis zum Nachmittag noch sonnig und trocken durchhält. Die Höchstwerte liegen heute zwischen 16 und 26 Grad. Bei Gewittern und in den Bergen sind Sturmböen möglich. Morgen dann Sonne und Wolken, ab und zu ein Schauer oder kurzes Gewitter, maximal 22 Grad.
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1: Im Studio André Glatzel. Schönen guten Tag. Gesundheitsministerin Wagen muss in der Pflege sparen. Zu ihrer geplanten Reform gibt es jetzt neue Details. Auf viele Versicherte kommen wohl größere Änderungen zu, Hanna Messerschmidt.
2: Ja, so steht's im Gesetzentwurf der Ministerin. Gutverdiener und Menschen, die keine Kinder haben, sollen künftig mehr in die Pflegekasse einzahlen. Außerdem ist geplant, die kostenlose Mitversicherung von Ehepartnern einzuschränken. Und in Zukunft soll strenger geschaut werden, wer welche Pflegestufe bekommt. Mit der Reform will Wagen ein Milliardenloch bei der Pflegeversicherung stopfen. Die Pläne sollen noch vor der Sommerpause durch den Bundestag. Bislang sind sie aber noch nicht einmal durchs Kabinett.
1: Was tun bei einem Stromausfall oder auch Grundlagen bei Erster Hilfe? Laut SPD-Fraktionsvize Limbacher soll Katastrophenschutz künftig als Pflichtfach in der Schule unterrichtet werden. Der Rheinischen Post sagte er, bestenfalls weckt das sogar noch Interesse fürs Ehrenamt. Deutschland will bei den Vereinten Nationen weiter Verantwortung übernehmen. Das hat die Bundesregierung klargestellt nach der Niederlage bei der Wahl für einen Sitz im UN-Sicherheitsrat. Unter anderem für Außenminister Wadefuhl geht es nun darum, die Gründe für die Pleite zu analysieren. Der Politikwissenschaftler Clemens Fischer sagte dazu bei NTV,
3: Deutschland hat die Wahl vermutlich deswegen nicht geschafft, weil a. viel zu spät Wahlwerbung betrieben worden ist und auch der Kanzler als eigentlich Vertreter des Staates bei der UNO es nicht der Mühe wert gefunden hatte, letztes Jahr auch groß aufzutreten, vor allem bei der Generalversammlung.
1: Auf der dänischen Insel Anholt wird heute der tote Buckelwal obduziert. Es soll geklärt werden, woran er starb. Der Wal war mehrfach vor der deutschen Ostseeküste gestrandet. Eine private Rettungsinitiative brachte ihn dann in die Nordsee und ließ ihn frei. Kurz darauf wurde er tot vor Anholt angespült. Wird Keeper Manuel Neuer rechtzeitig fit? Beim ersten Training in Chicago stand die deutsche Nummer 1 wegen Wadenproblemen noch nicht mit auf dem Rasen. Am Samstag testet die Nationalmannschaft gegen Co-Gastgeber USA. Das erste WM-Spiel steigt nächste Woche Sonntag gegen Curaçao.

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1: Viele Wolken hängen gerade über Deutschland und von Westen kommen verbreitet Schauer und kräftige Gewitter rein. Im Südwesten regnet es auch mal länger, nur in Südostbayern und in der Lausitz bleibt es bis in den Nachmittag oft sonnig und trocken. Dazu liegen die Höchstwerte heute zwischen 16 und 26 Grad. Bei Gewittern sind auch Sturmböen drin, morgen dann Sonne und Wolken im Wechsel. Ab und zu ein Schauer, maximal 22 Grad.

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1: Überlebenshilfen im Alltag. Kürzlich, als einige unserer Freunde sich von uns verabschiedeten, um in ein anderes Land zu gehen, haben meine Frau und ich ihnen zum Abschied eine kleine Tasche mit verschiedenen Dingen zusammengepackt, die ihnen helfen sollte, sich an geistliche Überlebenshilfen zu erinnern. Überleben wollen wir alle, nicht nur körperlich, sondern auch geistlich. Was ist unbedingt notwendig für einen Christen, um geistlich zu überleben? Die Bibel. Die Grundlage unseres Lebens, das Überlebenshandbuch schlechthin, möchte ich an erster Stelle nennen. Die Bibel selbst gibt uns eine Fülle von Beispielen, wie man geistlich überleben kann. Zuerst möchte ich ganz deutlich sagen, wie wichtig es ist zu wissen, wer ich bin in Jesus. Es gibt viele Verse darüber, so möchte ich nur 2 nennen. Jesaja 43, Verse 3 bis 4. Denn ich bin der Herr, dein Gott, der Heilige Israels, dein Heiland. Ich habe Ägypten für dich als Lösegeld gegeben, Kusch und Saba an deiner Stadt. Weil du in meinen Augen so wert geachtet und auch herrlich bist und weil ich dich lieb habe. Dazu noch einen Vers aus dem Neuen Testament, 1. Johannes 3, Vers 1. Seht, welch eine Liebe hat uns der Vater erwiesen, dass wir Gottes Kinder heißen sollen, und wir sind es auch. Wenn wir wissen, welche Stellung wir einnehmen, können wir einem Umfeld begegnen, welches uns oft genug unseren Wert abspricht. Die Bibel sagt in Johannes 15, dass Gott unser Weingärtner ist. Vers 2 heißt es, eine jede Rebe, die Frucht bringt, wird er reinigen, dass sie mehr Frucht bringt. Deshalb gehört in jedes Überlebenspaket auch ein Messer, als Erinnerung, dass wir Gott erlauben sollen, uns zu beschneiden. Ein Beispiel aus einem unserer Urlaube. Ein Weinberg vor unserer Wohnung sah total schön aus mit dem vielen Grün. Herrlich! Eines Morgens sahen wir aber einen Mann, der all die schönen grünen Triebe abschnitt. Der Weinberg sah dann auch nicht mehr schön aus, ziemlich kahl. Stellte gar nichts mehr dar. Aber wir wissen ja, warum das nötig war. Die grünen Triebe sahen zwar schön aus, raubten aber der eigentlichen Frucht den Saft. Und so sollten wir auch die innere Bereitschaft haben zu bitten, Herr, beschneide mich, auf dass ich Frucht bringen kann. Eine Wasserflasche gehört in jede Überlebensausrüstung. Ohne Wasser geht nichts. Wir waren mal in Tansania zu Fuß unterwegs und der Weg zu einem Dorf zog sich in die Länge. Wir hatten unsere Wasserflasche vergessen. Als wir endlich ankamen, war ich so durstig, ich hätte jede Brühe getrunken. Und das habe ich auch getan. Ich habe nicht mehr danach gefragt, ob das abgekocht ist oder wo das herkam. Der Durst war zu stark, ziemlich furchtbar. Manchmal will uns die Hitze, der Stress, die Müdigkeit und Schlappheit abhalten, Gottes Wort zu lesen. Aber ohne es, da verdursten wir innerlich. Jesus sagt, dass er die Quelle des lebendigen Wassers ist. Ein Spiegel. Unser Missionspilot erklärte mir eines Tages, dass zu einer Ausrüstung, die er im Flugzeug immer bei sich hat, ein Spiegel gehört. Wenn er irgendwo notlanden muss, in einer Wildnis oder Wüste, kann er dadurch Zeichen geben und auf sich aufmerksam machen. In Gottes Wort heißt es, dass wir Gottes Herrlichkeit widerspiegeln sollen. Aber bei mir habe ich festgestellt, dass ich oft so manches andere widerspiegele. Es wird Zeiten geben, da ist unser Spiegel voll mit Worten wie zum Beispiel Zorn, Frust, Bitterkeit, Verletzung, Ablehnung und so weiter. Da spiegeln wir nicht Gottes Herrlichkeit. Darum ist es so wichtig, dass wir unseren Spiegel reinhalten. In Johannes 1, Vers 9 heißt es, dass wir uns immer wieder reinwaschen lassen können durch Jesu Blut. Also, wenn wir in einen Spiegel schauen, können wir uns fragen, was sehen die Leute? Was sehe ich? Wir brauchen ja oft gar nicht viel zu sagen. Da spricht unser Leben lauter als unsere Worte. Pflaster und Tempotaschentücher gehören auch zur Ausrüstung. Ja, wir haben Zeiten, da sind wir voll Trauer, voller Fragen, voller Angst und auch Zorn. Gott weiß das ja auch. Und er versteht uns. Wir dürfen uns diese Sachen ruhig zugestehen, ansehen und dann Gott bitten, dass er uns hilft, zu überwinden. Da fließen Tränen und Gott sagt sogar, dass er unsere Tränen sammelt. Sie sind ihm nicht gleichgültig. Er versteht sie und wir brauchen sie nicht zu unterdrücken oder als ungeistlich abzutun. Wunden können bei ihm verbunden werden und auch da ist uns Gottes Wort eine große Hilfe. Jesaja 38, Vers 17. Siehe, um Trost war mir sehr bange, du aber hast dich meiner Seele herzlich angenommen. Natürlich gehört in ein Überlebenspaket eine Kerze und Streichhölzer. Psalm 119, Vers 105 lautet, dein Wort ist meines Fußes Leuchte und ein Licht auf meinem Wege. Wir wünschen uns, dass uns immer wieder ein Licht aufgeht in der Dunkelheit, bei Fragen oder Zweifeln. Und da Gottes Wort unser Licht ist, haben wir gute Chancen. Ja, und auch wir selber dürfen leuchten, so wie Jesus gesagt hat. Matthäus 5, Vers 14, ihr seid das Licht der Welt. Man wird es sehen, denn die Dunkelheit um uns herum ist groß. Ein kleines Heft mit Stift sollte niemals fehlen. Ein Heft, in das man das Gute hineinschreibt, Worte Gottes, die uns wichtig geworden sind in einer Situation. Es kommen immer wieder Tage, in denen es uns gut tut, mal zu sehen, was Gott schon alles Gutes getan hat in unserem Leben und auch im Leben anderer. Dadurch kommen wir dann immer wieder zum Danken. Ich habe die Kraft des Dankens entdeckt in Afrika und die kann man überall erfahren, auch in unserem Land. Der christliche Volksmund sagt, Danken schützt vor Wanken und Loben zieht nach oben. Da ist etwas dran. Aber es ist oft eine bewusste Entscheidung und kein Gefühl. Danken, einfach weil Gott das Wort es sagt. Eine Wäscheleine hat uns im Busch und auch im Urlaub schon viele gute Dienste geleistet. Eine Leine ist wichtig, wenn man unterwegs ist mit vielen Leuten. So eine Art Seil, an dem man sich festhalten kann. Ein Seil stellt oft eine Verbindung her zwischen den einzelnen Leuten auf einer Tour, zum Beispiel bei einer Gebirgswanderung. Und ich will das Seil mit der Liebe vergleichen. Die Liebe Gottes gibt uns Halt. Sie verbindet uns mit unseren Geschwistern. Wir kennen das hohe Lied der Liebe aus 1. Korinther 13. Ohne diese Liebe zu Gott und auch zu den Menschen können wir nicht standhalten. Wir dürfen darum beten, denn aus uns allein haben wir diese Liebe nicht. In 1. Korinther 3, Vers 14 wird die Liebe das Band der Vollkommenheit genannt. Steine gehören nicht in ein Überlebenspaket. Sie beschweren uns und rauben Kraft. Steine sind Angelegenheiten, die nicht vergeben sind. Dinge, die man anderen nachträgt und selber trägt man am schwersten daran. Wohin mit Unvergebenen und Unversöhnlichkeit? Man bringt diese Dinge ans Kreuz und dort soll man es lassen. Manchmal ist es natürlich notwendig, dass man zum anderen hingeht und um Vergebung bittet. Oder dass man vor Gott klar und deutlich ausspricht. Ja, der Mensch hat mir sehr weh getan. Das hat mich sehr verletzt, aber ich vergebe ihm im Namen Jesu. Ein kleiner Ball. Vielleicht ist so etwas in einem echten Überlebenspaket nicht drin. Aber es ist total wichtig. Man braucht auch immer wieder mal eine Pause. Es gibt eine Geschichte vom Apostel Johannes. Er saß eines Tages da und spielte mit seinem zahmen Rebhuhn. Da kam ein Jäger vorbei und fragte ganz verwundert: »Wieso spielst du mit diesem Tier? Hast du nichts Besseres zu tun?« Da fragte Johannes: »Was ist mit deinem Bogen? Warum ist er nicht gespannt?« Der Jäger antwortete: »Ich jage doch nicht. Wenn ich die ganze Zeit den Bogen in Spannung halten würde, würde er seine Spannkraft verlieren. Siehst du, darum spiele ich«, antwortete Johannes. Der Herr Jesus möchte, dass wir überleben. Und nicht nur das, er möchte, dass wir auch wachsen und dass wir seinen Auftrag erfüllen. Diese Aufzählung soll für uns nur eine kleine Hilfe sein. In seinem Wort gibt er doch viel, viel mehr Anleitung zum Leben, Wachsen und Dienen. Herr, hilf, dass wir das, was du uns anbetest, nicht ausschlagen, sondern annehmen und gebrauchen. Amen.

Liebe Zuhörer, kennen Sie die Bibel? Wann haben Sie zum letzten Mal in der Bibel gelesen? Oft rede ich mit Menschen und stelle fest, dass sie während ihrer Schulzeit zum letzten Mal die Bibel aufgeschlagen haben. Das ist schade, wo doch alle Welt davon redet, dass man gut informiert sein muss. Besonders wenn es um so zentrale Fragen geht wie, wo komme ich her, wozu lebe ich und wohin gehe ich nach dem Tod? Lassen Sie sich nicht mit vagen Aussagen abspeisen, sondern informieren Sie sich aus erster Hand. Dazu möchten wir Ihnen kostenlos ein Johannesevangelium zuschicken. Dort können Sie viel über Jesus Christus lesen und über das, was er Ihnen schenken will. Dort lesen Sie unter anderem im Kapitel 3, Vers 16: Denn so hat Gott die Welt geliebt, dass er seinen eingeborenen Sohn gab, damit jeder, der an ihn glaubt, nicht verloren geht, sondern ewiges Leben hat. Schreiben Sie bitte an das Missionswerk Werner Heukelbach, 51700 Bergneustadt, Deutschland. 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Ich wünsche Ihnen von Herzen den Frieden Gottes und seine Bewahrung in allen Situationen Ihres Lebens.

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1: Im Studio André Glatzel. Schönen guten Tag. Gesundheitsministerin Wagen muss in der Pflege sparen. Zu ihrer geplanten Reform gibt es jetzt neue Details. Auf viele Versicherte kommen wohl größere Änderungen zu, Hanna Messerschmidt.
2: Ja, so steht's im Gesetzentwurf der Ministerin. Gutverdiener und Menschen, die keine Kinder haben, sollen künftig mehr in die Pflegekasse einzahlen. Außerdem ist geplant, die kostenlose Mitversicherung von Ehepartnern einzuschränken. Und in Zukunft soll strenger geschaut werden, wer welche Pflegestufe bekommt. Mit der Reform will Wagen ein Milliardenloch bei der Pflegeversicherung stopfen. Die Pläne sollen noch vor der Sommerpause durch den Bundestag. Bislang sind sie aber noch nicht einmal durchs Kabinett.
1: Was tun bei einem Stromausfall oder auch Grundlagen bei Erster Hilfe? Laut SPD-Fraktionsvize Limbacher soll Katastrophenschutz künftig als Pflichtfach in der Schule unterrichtet werden. Der Rheinischen Post sagte er, bestenfalls weckt das sogar noch Interesse fürs Ehrenamt. Deutschland will bei den Vereinten Nationen weiter Verantwortung übernehmen. Das hat die Bundesregierung klargestellt nach der Niederlage bei der Wahl für einen Sitz im UN-Sicherheitsrat. Unter anderem für Außenminister Wadefuhl geht es nun darum, die Gründe für die Pleite zu analysieren. Der Politikwissenschaftler Clemens Fischer sagte dazu bei NTV,
3: Deutschland hat die Wahl vermutlich deswegen nicht geschafft, weil a. viel zu spät Wahlwerbung betrieben worden ist und auch der Kanzler als eigentlich Vertreter des Staates bei der UNO es nicht der Mühe wert gefunden hatte, letztes Jahr auch groß aufzutreten, vor allem bei der Generalversammlung.
1: Auf der dänischen Insel Anholt wird heute der tote Buckelwal obduziert. Es soll geklärt werden, woran er starb. Der Wal war mehrfach vor der deutschen Ostseeküste gestrandet. Eine private Rettungsinitiative brachte ihn dann in die Nordsee und ließ ihn frei. Kurz darauf wurde er tot vor Anholt angespült. Wird Keeper Manuel Neuer rechtzeitig fit? Beim ersten Training in Chicago stand die deutsche Nummer 1 wegen Wadenproblemen noch nicht mit auf dem Rasen. Am Samstag testet die Nationalmannschaft gegen Co-Gastgeber USA. Das erste WM-Spiel steigt nächste Woche Sonntag gegen Curaçao.
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4: Viele Wolken hängen gerade über Deutschland und von Westen kommen verbreitet Schauer und kräftige Gewitter rein. Im Südwesten regnet's auch mal länger, nur in Südostbayern und in der Lausitz bleibt's bis in den Nachmittag oft sonnig und trocken. Dazu liegen die Höchstwerte heute zwischen 16 und 26 Grad. Bei Gewittern sind auch Sturmböen drin, morgen dann Sonne und Wolken im Wechsel. Ab und zu ein Schauer, maximal 22 Grad.

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1: Wenn es eskaliert, darf es so etwas unter Christen geben? Darf es in christlichen Ehen, Familien, in Gemeindeleitungen und Kirchenvorstandssitzungen so etwas geben, dass ein Meinungsaustausch eskaliert? Ja, da redet man über bestimmte Angelegenheiten und merkt, dass es unterschiedliche Ansichten gibt. Jeder vertritt seine Meinung und plötzlich wird es immer lauter, man streitet. Gab es so etwas bei Menschen in der Bibel auch? Ja. Beim Aufbruch zur zweiten Missionsreise, Apostelgeschichte 15, 36 bis 40, forderte Paulus den Barnabas auf: Wir wollen noch einmal alle die Orte aufsuchen, in denen wir bereits das Evangelium verkündigt haben, damit wir sehen, wie es unseren Brüdern dort geht. Barnabas wollte auch Johannes Markus mitnehmen. Aber Paulus lehnte das entschieden ab, weil Johannes Markus sie damals im Pamphylien in Stich gelassen hatte. Vers 39 heißt es dann: Und sie kamen scharf aneinander, so dass sie sich trennten. Sie stritten so heftig miteinander, dass sie sich schließlich trennten. Während Barnabas mit Markus nach Zypern fuhr, wählte Paulus als seinen Reisenbegleiter Silas. Wie kann es zu solch einem Streit kommen? Durch die schöpfungsgemäßen biologischen und seelischen Unterschiede, zum Beispiel bei Mann und Frau, kommt es oft zu großen Meinungsverschiedenheiten. Schnell wird daraus Streit. Das sind unsere Temperamente, der eine ist phlegmatisch, der andere mehr melancholisch und auf einmal geht das dem anderen auf die Nerven. Schon ist ein Streit vom Zaun gebrochen. Da spielen unsere Denk- und Entscheidungsmuster eine Rolle. Dazu kommt auch noch unser familiärer und sozialer Hintergrund, Sitten und Gebräuche, zum Beispiel Umgang mit Geld, Ansprüche, Bildungsstand, Interesse, Hobbys und Geschmack. Da kommt der Mann gestresst von der Arbeit nach Hause, an der Haustür kommen ihm schon die Kinder entgegen mit ihren Problemen und er verliert einfach die Fassung. Wie kann man vorbeugend etwas tun, damit es nicht zum Streit kommt? Es ist wichtig zu wissen, dass Gott uns nach seinem Ebenbild geschaffen hat. Und doch sind wir unterschiedlich. Dann haben wir auch noch eine ganz individuelle Kindheit und Jugendzeit erlebt, die uns geprägt hat. Darum haben wir in vielen Dingen eine unterschiedliche Meinung, eine andere Anschauung, einen anderen Geschmack. Wenn ich weiß, dass der andere anders ist, kann ich besser damit umgehen und ich kann mich in bestimmten Situationen darauf einstellen, dass es nicht zum Streit kommt. Jeder soll die Freiheit haben, seine Meinung zu äußern. Und er soll vom anderen ernst genommen werden, nicht verachtet, nicht blöd hingestellt und nicht verlacht werden. In meiner Zeit in Afrika habe ich gelernt, dass bei einem Meinungsaustausch jeder seine Meinung sagen darf. Dort durfte jeder ausreden. Es wurde ihm nicht das Wort abgeschnitten. Und man wurde nicht ausgelacht. Durch Lautstärke wird ein Meinungsaustausch in keine gute Richtung gelenkt. Für die Kinder, zum Beispiel in der Familie, können solche Streitereien zu großen Ängsten, Verunsicherungen und dem Gefühl der Nichtgeborgenheit führen. Wie kann man vorbeugend etwas tun, damit es nicht zum Streit kommt? Es gibt immer wieder Dinge, Angewohnheiten, schlechte Charaktereigenschaften bei mir und bei meinem Gegenüber, meiner Frau, meinem Mann, dem Mitarbeiter, die mich stören. Es gibt immer wieder kleine Verletzungen in unserem Miteinander. Mancher von uns schluckt sie einfach, bis es einmal zu viel wird und dann, bei der nächsten Gelegenheit, explodiert man. Gerade in Ehen und Familien sollte eine Atmosphäre herrschen, über solche Dinge zu reden. Wir sind einander auch zur Korrektur gegeben. In Matthäus 18, Vers 15 heißt es, sündigt aber dein Bruder an dir, so gehe hin und weise ihn zurecht zwischen dir und ihm allein. Das sollten wir in unseren Ehen und Familien auch praktizieren. Sprich mit deinem Gegenüber, aber zur rechten Zeit, im rechten Ton und in einer demütigen und liebevollen Haltung. Lerne es, dein Herz vor Gott auszuschütten. Es kommen immer wieder Dinge, die uns ärgern, wofür der andere manchmal gar nichts kann. Zorn kommt auf. Das muss nicht schon Sünde sein. In Epheser 4, Vers 26 lesen wir, zürnt ihr, so sündigt nicht. Aber wohin mit meinem Zorn? Psalm 62, 8 und 9 lesen wir, bei Gott ist mein Heil. Hoffet auf ihn, liebe Leute, schüttet euer Herz vor ihm aus. Bei Gott dürfen wir uns Luft machen. Ihm dürfen wir sagen, dass uns Unrecht geschehen ist. Wir dürfen uns bei ihm ausweinen und ausschreien. Der Vater im Himmel versteht uns. Ihm dürfen wir unser Leid klagen. Da können wir unseren Frust ablassen. Epheser 4, 26, zürnt ihr, so sündigt nicht, lasst die Sonne nicht über eurem Zorn untergehen. Gerade in der Ehe ist es wichtig, dass man die Dinge bereinigt und nicht so schlafen oder einfach zur Tagesordnung übergeht. Was tun, wenn der Meinungsaustausch eskaliert? Epheser 4, 32, seid aber untereinander freundlich und herzlich und vergebet einer dem anderen, wie auch Gott euch vergeben hat in Christus. Auch Paulus und Barnabas haben einander vergeben, denn in Apostelgeschichte 15, Vers 12 lesen wir, wie sie gemeinsam vor der Gemeinde standen und erzählten, welch große Zeichen und Wunder Gott durch sie getan hatte. Über Verletzungen muss gesprochen werden. Jeder soll seine Verletzungen und Empfindungen aussprechen dürfen. Jeder soll in seinen Empfindungen ernst genommen werden. Und ich habe mich zu entschuldigen. Matthäus 5, 23 bis 24, darum, wenn du deine Gabe auf den Altar opferst und dort kommt dir in den Sinn, dass dein Bruder etwas gegen dich hat, so lass dort vor dem Altar deine Gabe und geh zuerst hin und versöhne dich mit deinem Bruder und dann komm und opfere deine Gabe. Ich habe den ersten Schritt zu tun, egal wie viel Prozent Schuld ich trage. Der geistliche Mensch tut den ersten Schritt und geht auf den anderen zu. Ich kann Gott nicht dienen, wenn das Verhältnis zu meinem Partner gestört ist. Seid aber untereinander freundlich und herzlich und vergebet einer dem anderen, wie auch Gott euch vergeben hat in Christus. So lautet es in Epheser 4, 32. Ohne Vergebung kann keine echte tiefe Beziehung entstehen. Und Vergebenes darf nicht wieder hervorgeholt werden. Besonders in angespannten Situationen, wenn wir uns erhitzen im Gespräch. Was vergeben ist, darf nicht wieder aufgetischt werden. Das ist der Tod jeder Beziehung. Vergeben, wie Gott vergibt. Wie hat uns Christus denn vergeben? Er vergibt uns so, als ob es niemals stattgefunden hat. Jesaja 43, 25. Ich bin es, dein Gott, der dein Verbrechen auslöscht um meinetwillen und deiner Sünden will ich nicht gedenken. Er löscht es aus. Es steht nicht mehr in seinem Buch. Er denkt nicht mehr daran. Er hat unsere Sünden ins Meer versenkt, wo es am tiefsten ist. Und darüber steht ein Schild, Angeln verboten. Das sollten wir uns zu Herzen nehmen. Einander vergeben und das Vergebene nie mehr hervorkramen, um es dem anderen bei nächster Gelegenheit aufs Butterbrot zu schmieren. Gott vergibt uns. So sollen und können auch wir einander vergeben. Gestern saßen meine Frau und ich mit einem jungen Paar zusammen, das demnächst heiratet.

möge uns die rechten Worte schenken, dass wieder Frieden einkehrt in unser Haus. Jesus Christus ist gekommen, um Frieden zu machen, um Beziehungen zu heilen, um Menschen miteinander, aber vor allem mit Gott zu versöhnen. Wenn du Vergebung deiner Schuld und Frieden mit Gott erfahren möchtest, dann komm und vertraue dein Leben dem Herrn Jesus Christus an. Du kannst ungefähr so beten. Herr Jesus Christus, du weißt, dass ich in meinem Leben vieles falsch gemacht habe. Heute komme ich zu dir und ich bitte dich, vergib mir meine Sünden, komm in mein Herz und mache mich zu einem neuen Menschen. Hilf mir auch in meinen Beziehungen, dass ich meinem Nächsten vergeben kann. Amen.

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3: Wenn Sie möchten, dürfen Sie jetzt mitbeten. Vater unser im Himmel, geheiligt werde dein Name, dein Reich komme, dein Wille geschehe, wie im Himmel, so auf Erden. Unser tägliches Brot gib uns heute und vergib uns unsere Schuld, wie auch wir vergeben unseren Schuldigern. Und führe uns nicht in Versuchung, sondern erlöse uns von dem Bösen. Denn dein ist das Reich und die Kraft und die Herrlichkeit in Ewigkeit. Amen.

Lasset uns beten. Vater unser im Himmel, geheiligt werde dein Name, dein Reich komme, dein Wille geschehe, wie im Himmel, so auf Erden. Unser tägliches Brot gib uns heute und vergib uns unsere Schuld, wie auch wir vergeben unseren Schuldigern. Und führe uns nicht in Versuchung, sondern erlöse uns von dem Bösen. Denn dein ist das Reich und die Kraft und die Herrlichkeit in Ewigkeit. Amen.

0: wie im Himmel, so auf Erden. Unser tägliches Brot gib uns heute und vergib uns unsere Schuld, wie auch wir vergeben unseren Schuldigern. Und führe uns nicht in Versuchung, sondern erlöse uns von dem Bösen. Denn dein ist das Reich und die Kraft und die Herrlichkeit in Ewigkeit. Amen.
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Wenn Sie mit Menschen im Büro oder in der Nachbarschaft über das Christsein reden, bekommen Sie manchmal Folgendes zu hören. Die Christen, die ich kennengelernt habe, sind für mich Heuchler. Sie reden von der Liebe Gottes und bei ihnen zu Hause ist die Hölle los. Ich bin vom Christsein enttäuscht. Ich will nichts damit zu tun haben. Liebe Hörer, solche Heuchelei ist schlimm. Doch sollte es Sie deshalb abhalten? Wenn Heuchelei eine Täuschung ist, dann gibt es doch auch das Echte. Nehmen wir doch einmal an, Sie sind an einen Autohändler geraten, der Ihnen ein Auto angedreht hat, das nach einiger Zeit auseinanderfällt. Er ist nicht bereit, die Reparatur zu übernehmen. Sie wenden sich enttäuscht ab und werden nie mehr und von niemandem ein Auto kaufen, oder? Wollen Sie etwa das Christsein ablehnen, weil Sie enttäuschende Beispiele erlebt haben? Das ist nicht wirklich ein Grund, sich dem Christsein zu verschließen. Geben Sie nicht auf, denn hinter jeder Täuschung steht das Echte, das Wahre. Doch es gibt andere wirkliche Gründe, die Sie zögern lassen sollten. Wenn Sie etwa sagen, ich weiß nicht, worum es beim Christsein geht. Es ist doch klar, bevor wir eine Verpflichtung eingehen, wollen wir die Bedingungen und unsere Rechte kennen. Wir wollen wissen, worauf wir uns einlassen. Worum geht es nun beim Christsein? Jesus hat es oft gesagt, so etwa mit diesen Worten. Ich bin der Weg und die Wahrheit und das Leben. Niemand kommt zum Vater, denn durch mich. Christsein heißt, zu dem Vater im Himmel nach Hause kommen. Es geht also um eine persönliche Beziehung zu dem himmlischen Vater, die für immer und ewig bleibt. Vor dem heiligen Gott werden alle Menschen einmal erscheinen müssen und dann zur Rechenschaft gezogen werden. Doch hier spricht Jesus davon, dass wir zu dem

Vater kommen sollen. Wie geht das? Jesus sagt, er sei der Weg zum Vater. Die Bibel zeigt uns, dass Gott seinen Sohn in unsere Welt sandte, damit er uns mit dem Vater in Verbindung bringt. Jesus ist der exklusive Weg zum Vater. Er starb dafür am Kreuz und wurde von den Toten auferweckt. Christsein heißt also, durch Jesus Christus Gott als Vater kennenlernen und ihm zu vertrauen. Hier dürfen wir wissen, dass wir nicht einer Täuschung aufsitzen, sondern der Wahrheit begegnen, denn Jesus ist die Wahrheit. Er ist das Leben, das uns nicht mehr durch den Tod genommen werden kann. Was für eine Qualität bietet es, ein Christ zu werden? Es geht um Christus, und das sollten wir uns nicht entgehen lassen. Schauen wir uns ein Missverständnis an, das im Blick auf das Christsein nicht selten anzutreffen ist, nämlich Jesus als Gast in seinem Leben zu haben. Diese Vorstellung mag auch noch durch das weit bekannte Gebet verstärkt werden: Komm, Herr Jesus, sei du unser Gast. Das ist eigentlich ein Widerspruch in sich. Wenn Jesus der Herr ist, dann ist er mehr als ein Gast, der nur zeitweise bei uns zu Hause ist. Das ganze Auftreten von Jesus sagt uns etwas ganz anderes. Jesus will der Herr sein. So rief er Menschen in die Nachfolge und fragte nicht zögerlich: Liebe Männer, darf ich hin und wieder mal, wenn es euch recht ist und ihr gut gelaunt seid, in eurem Leben vorbeikommen? Jesus ist nicht einer, der sich höflich anbietet, sondern er macht deutlich, dass er der Herr ist. Jesus sagt uns: Folgt mir nach. Und wir stehen vor der Entscheidung, ob wir ihm folgen wollen oder nicht. Ein Christ ist nichts weniger als ein Nachfolger von Jesus. Er sagt damit, dass er von ihm lernen will. Er überlässt sich gerne der Herrschaft von Jesus, denn Herrschaft bedeutet bei ihm nicht Knechtschaft, die uns bedrücken müsste. Nein, seine Herrschaft führt gerade in jene Freiheit hinein, die wir brauchen und im tiefsten auch ersehnen. Gerade auf diese Weise können wir Veränderungen in unserem Leben erfahren, die uns nur gut tun. Er führt uns aus der Sinnlosigkeit heraus in ein erfülltes Leben. Es kann uns nichts Besseres passieren, als dass Jesus unser Herr ist. Kommen wir zu einem dritten Missverständnis. Manche meinen, ich kann an Jesus glauben, ohne mich dabei Jesus anzuvertrauen. Liebe Hörer, der Begriff Glaube wird zwar oft verwendet, aber seine Bedeutung bleibt dabei recht unscharf. In der Bibel wird er in zweifacher Weise gebraucht und beides darf nicht voneinander getrennt werden. Da ist zunächst der Glaube an etwas, so etwa der Glaube an Gott, an Christus, an den Himmel und so weiter. Das ist der Glaube im Sinne von für wahr halten, dass all dies existiert. Das ist nicht unwichtig, aber damit unterscheiden wir uns noch nicht einmal vom Teufel. Von ihm wird gesagt: Du glaubst, dass nur einer Gott ist? Du tust recht daran. Die Dämonen glauben es auch und zittern. Solch ein Verständnis von Glauben ist unvollständig. Es ist nämlich möglich, in diesem Sinne an alle christlichen Lehren zu glauben und dennoch nicht Christ zu sein. Es muss also noch etwas hinzukommen. Das ist das Zweite, nämlich das Vertrauen in eine Person. Christsein heißt somit selbstredend Vertrauen in Christus. Wir haben gesehen, er ist der alleinige Retter und der Herr, dem wir folgen sollen. Christen sind Menschen, die sich ihm anvertraut haben. Sie vertrauen ihm, dass er sie in den Himmel zum Vater bringt. Sie vertrauen ihre Zukunft ihm an und unterstellen sich somit seiner guten Führung. Liebe Hörer, haben Sie diesen Schritt des Vertrauens schon gewagt? Lassen Sie es nicht nur bei bloßer Theorie über Gott bleiben. Treten Sie ein in die Nachfolge von Jesus. Er ist Ihres ganzen Vertrauens wert. Lassen Sie mich ein weiteres Missverständnis vom Christsein ansprechen. Viele verstehen Christsein als das Bemühen, sich zu bessern und so von Gott angenommen zu werden. Goethe lässt in seinem Faust sagen: Wer immer strebend sich bemüht, den können wir erlösen. Wer so von Erlösung spricht, gibt zu, dass er erlöst werden muss. Und es drängt sich unweigerlich die Frage auf: Wie kann ich vor Gott bestehen? Nun ist es eine weit verbreitete Vorstellung, dass schlechte Taten durch gute Taten aufgewogen werden, quasi neutralisiert werden. Das treibt Menschen zu guten Taten, manchmal zu Höchstleistungen an. Doch die Frage bleibt: Wann ist gut wirklich gut genug? Außerdem, was geschieht mit den schlechten Taten, der Lüge, der Unversöhnlichkeit, dem Seitensprung, dem Neid? Sie sind doch nicht einfach weg. Liebe Hörer, die Bibel macht unmissverständlich deutlich, dass kein Mensch sich selbst erlösen kann. In Epheser 2, Vers 9 heißt es: Durch eigene Leistungen kann man bei Gott nichts erreichen.
Deshalb kann sich niemand etwas auf seine guten Taten einbilden. Es ist ein schrecklicher Irrtum, sich selbst erlösen zu wollen. Dieses Bemühen bringt uns um. Dabei ist die Botschaft von Jesus doch eine gute Nachricht. Erlösung ist ein Geschenk Gottes. Nur durch seine unverdiente Güte seid ihr vom Tod gerettet worden. Ihr habt sie erfahren, weil ihr an Jesus Christus glaubt. Dies alles ist ein Geschenk Gottes und nicht euer eigenes Werk. Jesus Christus tat das an unserer Stelle, was wir nie machen können. Er starb für all unsere Verfehlungen und Sünden. Damit hat er die Rechnung beglichen und unsere Schuld bezahlt. Christsein heißt dann schlicht, ich lasse mich von Gott beschenken und darf entlastet leben. Was für ein Geschenk. Doch nun kann ich nicht abschließen, ohne noch auf eine Sache beim Christsein aufmerksam zu machen. Wer sich auf Christus einlassen will, muss die Kosten überschlagen. Das mag sich wie ein Widerspruch anhören. Gerade haben wir noch von dem Geschenk Gottes gesprochen und jetzt von Kosten. Nun, Jesus hat es so gesagt. Wer nicht bereit ist, sein Kreuz auf sich zu nehmen und mir nachzufolgen, der kann nicht zu mir gehören. Stellt euch vor, jemand möchte einen Turm bauen. Wird er dann nicht vorher die Kosten überschlagen? Überlegt auch ihr vorher, ob ihr wirklich bereit seid, alles für mich aufzugeben und mir nachzufolgen. Sonst könnt ihr nicht meine Jünger sein. Das klingt hart, aber zeigt noch einmal, dass Christsein nicht ein frommes Gefühl oder eine Wunschvorstellung ist. Es ist die totale Hingabe an Jesus Christus. Jesus verschweigt nicht, dass das nicht von allen begrüßt wird. Es kann zur Verspottung und Ablehnung kommen. Wer allerdings einmal erlebt hat, was Jesus für ihn bedeutet, der nimmt das in Kauf. Denn nichts wiegt dieses herrliche Geschenk des neuen Lebens und der vertrauten Beziehung mit dem himmlischen Vater auf. Liebe Hörer, vertrauen Sie sich Jesus an und setzen Sie ihn an die erste Stelle in Ihrem Leben. Sie werden erleben, wie sich Jesus Christus zu Ihnen stellt. Auch dann, wenn es schwierig wird. Das macht Christsein aus. Ich möchte noch mit Ihnen beten. Herr Jesus, mir ist klar geworden, dass ich mich nicht selbst erlösen kann. Deshalb komme ich zu dir. Du sollst mein Erlöser sein. Du sollst aber auch der alleinige Herr meines Lebens sein. Ich gebe mich dir und rechne damit, dass du mich hältst.

Liebe Zuhörer, wir leben in einer Zeit, in der das Übersinnliche, das Okkulte immer gesellschaftsfähiger wird. 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Ich befehle Sie der Gnade unseres Gottes an und grüße Sie mit einem herzlichen Gott befohlen. Ihr Rudi Joas.

0: Wenn Sie möchten, dürfen Sie jetzt mitbeten. Vater unser im Himmel, geheiligt werde dein Name, dein Reich komme, dein Wille geschehe, wie im Himmel, so auf Erden. Unser tägliches Brot gib uns heute und vergib uns unsere Schuld, wie auch wir vergeben unseren Schuldigern. Und führe uns nicht in Versuchung, sondern erlöse uns von dem Bösen. Denn dein ist das Reich und die Kraft und die Herrlichkeit in Ewigkeit. Amen.
1: 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Wir haben in unserer Gesellschaft in vieler Hinsicht Verluste zu verzeichnen. Zum Beispiel Verluste in der Dankbarkeit, der Moral, der Ethik, in Liebe und Treue, Verluste in Korrektheit und Zuverlässigkeit. Und man könnte sicherlich noch manches aufzählen, was uns in der letzten Zeit verloren gegangen ist. Das Wort dienen ist für viele ein Fremdwort, denn die meisten fragen, was kriege ich denn, wenn ich das mache? Dabei kriegen viele Menschen viel mehr, als sie verdient haben. Wir leben in einer veränderten Welt, die schon in der Bibel mit
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Immer, das ich überschrieben habe mit »Ich will die Ewigkeit gewinnen«. Im Matthäusevangelium Kapitel 16, Vers 26 sagt der Herr Jesus, »Denn was nützt es einem Menschen, die ganze Welt zu gewinnen und sein Leben einzubüßen?« Und der weise König Salomo hat geschrieben, »Behüte dein Herz mehr als alles, was es zu bewahren gibt, denn von ihm sind die Ausgänge des Lebens.« Wir sind Menschen, die die Gemeinschaft mit Gott verloren haben durch den Ungehorsam unserer Ureltern im Garten Eden. Durch den ersten Adam sind wir alle zu Sündern geworden, so sagt es die Bibel. Das können wir allerdings auch, ohne dass die Bibel es sagt, feststellen. Wir leben in einer heillosen, zerbrochenen Welt. Wie viel Elend, Hass und Gemeinheit hat sich wohl bei den tausenden geschiedenen Ehen jedes Jahr angehäuft? Unzählige Kinder mussten die ganze verzweifelte Angelegenheit auskosten, und das bestimmt nicht ohne inneren Schaden. Doch nicht nur in den geschiedenen Ehen war Krieg ein Normalzustand, sondern auch in zahlreichen anderen Ehen, die sich vielleicht das Geld des Scheidungsprozesses sparen wollten. Überall auf der Welt sehen wir das gleiche Bild: Ehekrieg, Familienkrieg, Krieg unter den Nationen und ethnischen Volksgruppen. Aber es reden doch alle vom Frieden und von herrlichen Zeiten. Wie ist das denn möglich? Ganz sicher zweifle ich nicht an dem ehrlichen Bemühen verantwortlicher Männer um Frieden. Aber warum werden Milliarden und Abermilliarden für Kriegswerkzeug ausgegeben, während die dritte Welt hungert und verhungert und Millionen Menschen auf der Flucht sind? Die Bibel sagt, der Gott dieser Welt, das ist der Teufel, hat den Sinn der ungläubigen Menschen verblendet, dass sie nicht sehen das helle Licht des Evangeliums. Doch weil die Tatsache seiner Existenz heute weitgehend geleugnet wird, hat er die Menschen so geblendet, dass sie tatsächlich meinen, die sichtbare Wirklichkeit sei das einzig Reale. Darum wird durch Profitgier die Erde gewaltsam ausgebeutet und jeder sieht zu, wie er aus seinen paar Erdenjahren das Beste machen kann, selbst wenn es auf Kosten nachfolgender Generationen geht. Darum sagt die Bibel, am Ende der Tage werden die Menschen eigenliebig sein, geldliebend, prahlerisch, hochmütig, Lästerer, grausam, verwegen aufgeblasen, den Eltern ungehorsam, das Vergnügen mehr lieben als Gott, die eine Form der Frömmigkeit beibehalten, doch die Gotteskraft verleugnen sie. Bei solch einer Entwicklung profitiert nur einer, und das ist der Gott dieser Welt, wie die Bibel ihn nennt, der Teufel oder Satan. Dieser Gegenspieler Gottes, der Durcheinanderbringer, hat nur eins im Sinn: dich zu sich ins ewige Verderben zu ziehen. Jeder Mensch, auch du und ich, stehen von Natur aus unter seiner Herrschaft, und er achtet streng darauf, dass du ihm nicht wegläufst. Übrigens kann dich auch nur einer aus diesem Herrschaftsbereich befreien, und das ist der Herr und Weltenschöpfer Jesus Christus. Er, der menschgewordene Sohn Gottes, hat durch seinen freiwilligen Sühnetod am Kreuz dem Satan die Macht genommen. Der Teufel ist zwar noch der Fürst dieser Welt, doch ist seine Macht gebrochen, weil der Sieger von Golgatha sterbend ausrief: Es ist vollbracht. In diesem Augenblick hat er den Kerker des Teufels geöffnet und damit jedem die Freiheit erworben, der bewusst den Schritt zu dem Herrn Jesus in Reue, Buße und Glauben wagt. Wie viele lassen sich blenden durch die verlockenden Angebote und Vergnügungen dieser Welt? Doch darin wird niemals eine wahrhafte, bleibende Befriedigung zu finden sein. Wie hat doch die Genusssucht und die Verweltlichung schon manchen ins Gericht Gottes gebracht? Es war ein großer Festabend, als König Belsazar die heiligen Geräte aus dem Tempel Gottes entweihte. Es ging hoch her bei dieser Party, man rühmte die Götter aus Gold und Silber und die heiligen Geräte aus dem Hause Gottes wurden missbraucht. Da war Gottes Maß voll. An der Wand, dem König gegenüber, erschien eine Menschenhand, die an die Kalkwand die Worte schrieb: Mene, mene tekel upharsin, das heißt übersetzt: gewogen,
gewogen.

und zu leicht erfunden. Belsazar erschrak und wurde leichenblass. Seine Knie zitterten. Das war eigentlich der Augenblick, an dem er hätte vor Gott Buße tun sollen über seine Vermessenheit und seine Missachtung des Allmächtigen. Doch die Königin kam, beschwichtigte ihn und sagte: »Ängstige dich nicht, und deine Gesichtsfarbe kehre wieder, es ist ja alles halb so schlimm.« Kennst du diese Stimme, die den Anspruch Gottes an dich ungültig machen will? Sei vorsichtig, du spielst mit dem wertvollsten Schatz, deiner unsterblichen Seele. Belsazar war nicht konsequent. Er beugte sich nicht vor Gott wegen seiner Sünde und Schuld. Die Einflüsterung des Feindes durch die Bagatellisierung der Königin ließ ihn so bleiben wie vorher. Was aber sagt die Geschichte? In derselben Nacht brachen die Chaldäer ein und töteten den König Belsazar. Kaum waren die Worte Gottes, die so unüberhörbar und unübersehbar waren, zum Schweigen gebracht, folgte sogleich Gottes Gericht. Der größte Verlust war nicht, dass er sein Leben verlor, sondern er verlor die Ewigkeit bei Gott. Er wird sich in Gottes Gericht eins verantworten müssen. Da zählt nicht die Aussage der Königin, es ist doch alles halb so schlimm. Da gilt die Frage Gottes: Warum hast du meine warnenden Worte an der Wand ignoriert? Was wirst du heute tun, um den größten Verlust zu vermeiden, nämlich den Verlust deiner eigenen Ewigkeit bei Gott? Bei dieser Frage gilt nicht deine Meinung, sondern nur Gottes heiliges Wort, und das sagt: Wer an den Sohn Gottes glaubt, das heißt, wer ihn bewusst in sein Leben aufnimmt, der kommt nicht ins Gericht, sondern hat ewiges Leben. Das ist heute Gottes großes Angebot an dich, und du wirst nirgendwo ein besseres finden. Wirst du auf ihn oder auf die Meinung der Menschen hören? Sei vorsichtig. Es geht um dich und deine Ewigkeit. Es geht um dein ewiges Leben. Hast du es schon? Wir wollen beten. Herr Jesus, danke, dass du uns die Möglichkeit geschaffen hast, zu Gott zurückzukommen. Dazu musstest du Mensch werden, um dann für uns, an unserer Stelle, das Gericht Gottes über die Sünde zu tragen. Danke dafür. Amen.

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Ihr Rudi Joas.

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0: Wenn Sie möchten, dürfen Sie jetzt mitbeten. Vater unser im Himmel, geheiligt werde dein Name, dein Reich komme, dein Wille geschehe, wie im Himmel, so auf Erden. Unser tägliches Brot gib uns heute und vergib uns unsere Schuld, wie auch wir vergeben unseren Schuldigern. Und führe uns nicht in Versuchung, sondern erlöse uns von dem Bösen. Denn dein ist das Reich und die Kraft und die Herrlichkeit in Ewigkeit. Amen.
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